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0: Billy Talent auf 88.6 am Dienstagmorgen, 5.45 Uhr, dreiviertel sechs. Schönen guten Morgen.
1: Ja, wirklich ein schöner Morgen.
2: Ja, guten Morgen.
1: Optisch schön, die Sonne kommt schon durch.
0: Ja.
2: Wir sind jetzt im Monat mit den längsten Tagen im Jahr.
1: Man kann jetzt ist schon die Sonnenbrille schön? Aufhaben müssen am Weg
2: ist
1: der Arbeit.
2: Ist das schön?
0: Ja, mancherorts hat man was von Nebel gehört, je nachdem, wo man halt gerade ist.
1: Natürlich,
0: ja,
1: es ist nicht unterschiedlich. Überall purer Sonnenschein.
0: Aber wird es heute freundlich?
1: Freundlicher als gestern und als morgen.
0: Wenn ich gerade frage, ist, wie wird es eigentlich die nächsten Tage? Mal schauen.
1: Ein bisschen so unbeständig.
0: Unbeständig.
1: Schon Sonne schön. Auch, aber auch Regen.
0: Ja, das ist super.
1: Ja, so ein Mix aus beidem.
2: Best of both worlds.
1: Genau. Regenschirm und Sonnenbrille ist das Motto.
0: Die Natur und die Landwirtschaft gefällt sie. In diesem Sinne,
1: Halleluja.
0: Schönen Start in den Tag. Und übrigens steht ein Reminder, wir rasieren morgen den Mike. Stimmt.
1: Stimmt. Das wird doch ein schöner Tag.
0: Das
1: es regnet und es wird schön.
2: Ja, da könnt ihr euch freuen.
0: Ja, ich freue mich aufs Ergebnis.
1: Bist du bereit? Sind deine Haare lang genug,
2: Tätigkeit
1: dass wir das machen können?
2: Ja, ja. Also ich habe jetzt diesen Buzzcut und da kann man das gut sehen, dann die Buchstaben, die er
1: schon
2: aussieht.
1: Schön, freue mich.
0: Wer sich da nicht auskennt, werden Sie irgendwann nochmal genauer erklären. Grundsätzlich war der Mike mal wieder ein bisschen goschert, irgendwas, was
1: es
0: passiert.
1: Es war deine Idee, Mike.
0: Stimmt, ja. Selber angekündigt.
1: Wir sind eigentlich nur die es ausführen.
2: Ja, und ich habe mich auch damit angefunden inzwischen.
0: Ja, das wirst erst dann sehen, wenn so diese. Jetzt kannst du mir den Gedanken abfinden, aber dann hast du so einen Gel.
2: Ja, das stimmt.
0: Das wirst dann schon sehen. Ja. Morgen machen wir das, irgendwann in der Früh.
1: Um sieben.
0: Um sieben?
1: Ja.
0: Schau her. Dann weiß ich gleich.
1: Jetzt heißt es, ja.
0: Machen wir es um sieben.
1: Morgen um sieben machen wir das.
0: Morgen um sieben, vor dem Feiertag. Das ist schön, gestern ein verlängertes Wochenende. Komisch.
2: Mit einer depperten Frisur.
0: Naja, und dann noch mit einem Rasierer. Das kommt noch dazu.
1: Und dann haben wir dich auch noch rasiert. Ist das schön.
0: Papa Roach, Kill the Noise, hier ist 88.6. Schönen guten Morgen.

0: Papa Roach, Kill the Noise auf 88.6 am Dienstagmorgen. Damit können wir nicht dienen mit Kill the Noise. Ganz im Gegenteil, wir werden richtig auftreten, weil gleich 6 Uhr Rocks an.
1: Und es ist jetzt ein teilweise schon sehr sonniger Start in diesen Dienstag. In der frühen und Vormittag generell überwiegend sonnig. Im Laufe des Tages ziehen dann aber schon Regenschauer in den Westen und dann Nachmittag und am Abend, dann verbreiten sie sich und es sind teils auch Gewitter möglich. Es ist aber in Summe heute wieder wärmer als gestern. 20 bis 28 Grad sind die Höchstwerte. Jetzt einmal zum Aufstehen haben wir Sonnenschein um 15 Grad zum Beispiel im Podersdorf am See im Burgenland. 10 Grad sind es aktuell nur in Niederösterreich im Polsdorf, aber auch da kommt die Sonne durch, so auch in Kärnten. In Friesach bei aktuell 8 Grad.
0: Danke Sarah. 5.51 Uhr die Nachrichten mit Alexander Fekonia.
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3: Die WM-Generalprobe ist geglückt, zumindest ergebnistechnisch. Das österreichische Fußballnationalteam hat am Abend in Wien Tunesien mit 1:0 geschlagen. Das Goldtor hat Marcel Sabitzer in der 63. Minute erzielt. Zu dem Zeitpunkt hat Österreich bereits in Unterzahl gespielt, nachdem Conny Leimer in der 37. Minute die rote Karte gesehen hatte. Am Donnerstag bricht das ÖFB-Team zur WM in die USA auf. Das erste Spiel gibt es dann am 17. Juni gegen Jordanien. Sollen der Grundwehr- und Zivildienst in Österreich verlängert werden? Ein klares Nein dazu kommt von der Bundesjugendvertretung. Statt nur zu verlängern, wäre es wichtiger, den Grundwehr- und den Zivildienst attraktiver zu machen. Die Jugendlichen wünschen sich außerdem, in den Entscheidungsprozess eingebunden zu werden. Denn eine Verlängerung führe auch zu einem späteren Einstieg in den Beruf oder ins Studium. Die EU schärft bei den Abschieberegeln nach und macht den Weg frei für sogenannte Rückkehrzentren in Drittstaaten. Dort sollen abgelehnte Asylbewerber künftig untergebracht werden, die nicht in ihre Heimatländer zurückgebracht werden können. Wo genau solche Zentren entstehen sollen, ist noch offen. Für die neuen Regeln braucht es auch noch das Okay des EU-Parlaments und den Mitgliedstaaten. Im Süden Italiens hat es heute kurz nach Mitternacht ein starkes Erdbeben gegeben. Das Seebeben vor der Küste Kalabriens hatte eine Stärke von 6,2. Das Beben war auch deutlich zu spüren. Es war aber so weit draußen, dass bis jetzt keine Schäden gemeldet worden sind.
0: Dankeschön, Alexander. 5.52 Uhr, wir schauen auf die Straßen, Mike.
4: Ja, da schaut es um diese Uhrzeit noch gut aus. Ihr kommt gut voran.
0: Gute und sichere Fahrt.
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23: Heute für euch im Studio Mike Hornig.
4: Wunderschönen guten Morgen.
23: Und Sarah Steiner.
1: Guten Morgen.
23: Und hier ist er.
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0: Na dann machen wir das. Starten wir in diesen Dienstagmorgen, 5.57 Uhr. Schon ein bisschen Donnerstagsfeelings für alle, die sich den Freitag freigenommen haben.
1: Boah, das ist schon traumhaft. Da bist du Montag drin und dann bist du auf einmal schon Donnerstag.
0: Na bitte, so kann es gehen. Gleich Six Rock sagen, nach Nirvana, Lithium. Schönen guten Morgen.

0: Wir waren auf 88.6 am Dienstagmorgen, 1 nach 6.
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0: Da schauen wir zum neuen und auch letzten Best-of vor der Sommerpause am 14. Juni. Über die Woche drauf ist 88.6 Tattoo Festival in Kottingbrunn im Tattoogether. Und wenn wir so viel live davon berichten und senden, geht sich halt Best-of aus und dann ist auch schon wurscht. Dann ist Sommerbeginn.
2: Dann ist das Fest.
0: Ja, das macht schon.
3: Sind wir da schon quasi in den Ferien drin.
0: Schöner Abschluss, auch Richtung Sommer hin, das Best-of Summer lustig.
3: Ja, weil Summer.
0: Ja, ich find's gut. Ja,
3: Summer
0: und wir suchen Songs mit sommerlichen Begriffen drinnen. Es ist sehr bunt gestreut von den Genres und wirklich alles mit dabei, eigentlich.
4: Und am Ende der Straße steht ein Haus am See. 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
2: Ja, da bin ich voll bei der Marie-Therese. Sie hat das auf Instagram vorgeschlagen. Peter Fox, Haus am See, passt natürlich perfekt.
0: Das ist, glaube ich, so ein Phänomen, wie wir es mal hatten. Der Song ist der Refrain, ist war cool.
2: Und wenn
0: du den ganzen Song machen musst, ist fad.
3: Ich mag den Refrain auch nicht.
0: Ach so. Ja, gut. Ich finde, der Refrain ist gerade noch okay.
3: Ja.
0: Aber dann ist es schon, es ist mehr als das. Ist es nicht.
3: Ja, nein.
0: Das ist wirklich, das ist literally der Song.
3: Ja.
0: Ah, gut. Was haben wir noch mal?
3: Den liebe ich dafür wirklich sehr. Julia, vorgeschlagen per WhatsApp, The Fifth Dimension, Aquarius, Let the Sunshine In aus dem Musical Hair.
0: Vorschlag von der Tina ist auch ruhiger und entspannter, aber ich finde, der macht das halt sensationell.

0: komplett Summer Vibe. Summer Dreaming von der Tina vorgeschlagen. Großartige Nummer.
1: Ich würde, wenn ich eine Strand-Cocktailbar hätte, würde ich einfach den Song auf Single Repeat stellen und sagen, das ist meine, Sommerbar.
2: Fertig.
1: Ja. Und damit es noch ein bisschen schneller wird, grundsätzlich bei den Songvorschlägen, haben wir was genommen von Kathi und Manuel auf Facebook und auch der Max auf Instagram. Die Ärzte, ein Sommer nur für mich. Eure Vorschläge fürs Best of Summer lustig auf allen Kanälen Jones. Entweder auf Social Media unter die Postings kommentieren oder auf WhatsApp. Und der Vorschlag jetzt einmal für den Six Rock Song ist einer mit ein bisschen Tempo.
0: Sommerlicher Begriff geht sich auch aus. Ist der Sommerregen.
1: Hat er erklärt. Gerade im Sommerregen zu. Ja, Martin dazu geschrieben auf Facebook. I Prevail. Rain, hier ist 886.

0: Jawohl, Alter, I Prevail Brand. Aber wenn man munter an diesem Dienstagmorgen 7 nach 6 und das war noch nicht alles.
1: Guten Morgen, auch wenn die Ärzte heute vorgeschlagen wurden, hätte ich trotzdem gerne als Zugabe bitte einmal vom Musical her. Dankeschön.
2: Schönen guten Morgen, Dr. Jürgen. Bitte als Zugabe, Summer Dreaming.
0: Ja, das waren Bernadette und Jürgen, die uns da was vorgeschlagen haben. Viele haben auch die Ärzte vorgeschlagen per Text.
3: Genau, die Janine zum Beispiel, die sagt, einerseits richtig geiler Sixer Rocksong ist das gewesen, I Prevail, danke dafür. Und dann die Schubgabe, bitte noch die Ärzte, wäre genial.
4: Ja, Christoph hat das auch geschrieben.
0: Aber letzten Endes...
4: Ich glaube, wir haben eine kleine Mehrheit für was anderes.
0: Ja, relativ eindeutig. Ist auch speziell, muss man sagen, natürlich nicht. Ärzte haben wir immer wieder mal mit dabei und werden wir auch im Sommer wahrscheinlich ein paar Mal am Start haben mit der Nummer. Könnt ihr dann auch wahrscheinlich im Best-of nach vorne wogen.
3: Ja, das könnte nicht. Natürlich.
0: Aber Kate Janai und Summer Dreaming laufen bei uns halt seltener, fast unverdient eigentlich. Ich meine, Rocksong ist halt keiner, aber ab und zu.
3: Die Petra hat zum Beispiel geschrieben, das braucht man dann schon einmal auch in der Früh, um die Firma ein bisschen auszuhalten.
0: Ja.
5: What a feeling.
0: Summer Dreaming, 88.6. Am Dienstagmorgen, schönen Start in den Tag.

0: Kate Janai, Summer Dream in der 88.6 am Dienstagmorgen für einen gemütlichen Start in den Tag.
1: Und der Fredi hat uns da ein wunderschönes Foto geschickt, gerade eine schöne Aussicht, da passt der Song perfekt hin zum Arbeiten, aber Summer Feeling ist da. Großartig, schaut mal ein bisschen auf so einen Teich und dann im Hintergrund geht schon die Sonne auf, blauer Himmel, da passt doch perfekt.
0: Ja, Wahnsinn,
2: da ist das Summer Feeling wirklich.
0: Irgendwo versteckte kleine Oase, die er da so einen Baggerteich gefunden hat.
1: Sehr, sehr schön. Stefan hat auch geschrieben, ich liebe das Lied schon seit einer Ewigkeit, ein perfekter Start in einen sommerlichen Tag und das ist es heute tatsächlich. Nicht überall, aber fast überall.
0: 6.13 Uhr. Die Dropkick Murphys Roasted 2, hier ist 88.6. Schönen guten Morgen.

0: Dank den Dropkick Murphys starte ich gerade beschwingt und singend in den Tag und die Leute schauen mich alle an, hat der Hubert geschrieben auf WhatsApp.
1: Ja, soll ich schauen.
2: Ja. Okay. Das ist schön. Heute übrigens im Kalender am 2. Juni der Wiederhole Alles-Tag. Danke.
1: Okay, der Hubert hat uns geschrieben.
2: Danke, Dropkick Murphys. Ja.
1: Entschuldigung.
0: Entschuldigung, nein.
2: Nein, nein, Mike, ich super. Hat gut funktioniert. Hat gut funktioniert. Nein, was wirklich?
1: Nein, es tut mir leid. Gott.
2: War schwierig abzusehen.
1: Tut mir leid.
2: Ja. Na gut.
0: Mike Killer Joke Hornig.
1: Zumindest das wiederholt sich auch.
2: Recurrent Team. Okay, Dienstag ist 6.18 Uhr. Bring me the Horizon mit Throne. Euer Start in den Tag. Schönen guten Morgen.

0: Bring Me The Horizon auf 88.6 am Dienstagmorgen. 6.21 Uhr, gleich Klugscheißer des Tages. Und zwar der Hannes aus Rohrbach bei Mattersburg angemeldet worden. Von der Schäfmaus. Das ist eine Frau. Hat sie so geschrieben? Also ich hab's vermutet, war mir nicht ganz sicher.
1: Frag mal nochmal nach.
0: Aber ja, er hat ein Gedächtnis wie Elefant und muss alles immer dann jedem erklären, was er sich alles merkt.
2: Ja, so viele Tiere aber in der Anmeldung. Maus, Elefant.
0: Ja, normal vertragen sich die nicht, oder?
2: Nein, eigentlich nicht.
0: Weil er hat Angst vor seiner Chefmaus.
2: Oh,
0: deswegen.
2: Ja.
0: Wir spielen in gut 20 Minuten.
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2: Die Sonne begleitet uns jetzt fast überall gerade für den Weg in die Arbeit. Es sind stellenweise ein paar Nebelfelder, die lichten sich ab und jetzt in der Früh und am Vormittag ist es fast überall freundlich. Zum Beispiel in Niederösterreich in Reichenau an der Rax, da sind es aktuell 9 Grad. Im Südburgenland in Güssing haben wir aktuell 12 Grad. In Salzburg in der Innenstadt sind es 11 und es wird heute ein bisschen wärmer als gestern. 20 bis 28 Grad sind die Höchstwerte. Allerdings im Laufe des Tages ziehen dann auch ein paar Regenschauer vom Westen über das Land.
0: Danke, Sarah. 6.23 Uhr, die Schlagzeilen mit Alexander Fekonia.
4: Die WM-Generalprobe ist geglückt, zumindest ergebnistechnisch. Das österreichische Fußballnationalteam hat am Abend in Wien Tunesien mit 1:0 geschlagen. Das Goldtor hat Marcel Sabitzer in der 63. Minute erzielt. Zu dem Zeitpunkt hat Österreich bereits in Unterzahl gespielt, nachdem Conny Leimer in der 37. Minute die rote Karte gesehen hatte. Am Donnerstag bricht das ÖFB-Team zur WM in die USA auf. Das erste Spiel gibt es dann am 17. Juni gegen Jordanien. Sollen der Grundwehr- und Zivildienst in Österreich verlängert werden? Ein klares Nein dazu kommt von der Bundesjugendvertretung. Statt nur zu verlängern, wäre es wichtiger, den Grundwehr- und den Zivildienst attraktiver zu machen. Die Jugendlichen wünschen sich außerdem, in den Entscheidungsprozess eingebunden zu werden. Denn eine Verlängerung führe auch zu einem späteren Einstieg in den Beruf oder ins Studium. Die EU schärft bei den Abschieberegeln nach und macht den Weg frei für sogenannte Rückkehrzentren in Drittstaaten. Dort sollen abgelehnte Asylbewerber künftig untergebracht werden, die nicht in ihre Heimatländer zurückgebracht werden.

0: gebracht werden können. Wo genau solche Zentren entstehen sollen, ist noch offen. Für die neuen Regeln braucht es auch noch das Okay des EU-Parlaments und den Mitgliedstaaten.
1: Dankeschön, Alexander. 6.24 Uhr auf den Straßen, Mike.
2: Ja, ist noch ruhig, aber...
3: Vorsicht, Blitzer.
2: Georg hat uns Bescheid gegeben. A1 Richtung Wien, kurz vorm Knoten. Steinhäusl wird geblitzt. Danke fürs Melden.
1: Gute und sichere Fahrt.
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14: 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Schönen guten Morgen.
20: Mit euch im Urlaub in Kroatien aufzustehen, ist einfach super, hat uns da gerade der Rick geschrieben und ein Foto dazu geschickt. Ja, der ist in Kroatien sichtlich und hat da einen wunderschönen Ausblick über die Häuser und die Landschaft. Bis im Hintergrund, glaube ich, sieht man da auch das Meer.
1: Na,
20: und
1: da
20: ein
1: ist
20: wunderschöner
1: das Meer.
20: Blauer Himmel. Also das ist doch bitte ein Traum. Schönen Urlaub wünschen wir dir.
1: Die Frage, die ich mir stelle jetzt, ist der Rick auf Krieg? Man weiß es nicht. Aber wünschen wir auf jeden Fall einen schönen...
20: Das würde ich jetzt wollen. Rick, bitte.
1: Wenn ich
20: dann fahr hin.
1: Na, wenn du... Also ich würde meinen Urlaub dann nur so buchen.
20: Ja, wirklich auch.
1: Also, alles andere eigentlich kann sehen. Lass dir gut gehen. Schönen Start in den Dienstag. 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

0: Schau mal, was ich gerade in der Hand halte. Da steht drauf, Ernst-Happel-Stadion, Meiereistraße 7, 10:20 Wien, Dienstag, 9. Juni 26.
1: Das ist bald.
0: Ja, 18 Uhr, From Zero Pit.
1: What?
0: Mhm, From Zero Pit, und dann schaut man, wo der
1: bitte
0: ist.
1: Pass auf, mach
0: schaut
1: die nicht
0: mal
1: kaputt.
0: Online, wo der ist, und der ist quasi in der Bühne. Das sind nämlich die Tickets, die wir für euch haben, für fucking Linkin Park, Alter. Für das schon seit gefühlt Jahren ausverkaufte Linkin Park Konzert im Happelstadion nächste Woche.
2: Ich glaube, das war schon ausverkauft, bevor es überhaupt geplant war.
0: Ja, wir haben euch dafür die allergeilsten Tickets geschenkt im Fanpit.
1: Also ganz, das ganz ist vorn. Wirklich so weit vorn, dass man wahrscheinlich, wenn man die Hand ausstreckt, kann man wahrscheinlich den Mike Shinoda oder die Emily Armstrong berühren.
0: Der High Five kannst du auf jeden Fall geben.
1: Das geht sich aus.
0: Das ist fix. Und diese saugeilen Tickets haben wir für euch und verlosen wir direkt am kommenden Dienstag, wann es soweit ist.
1: Nämlich, wenn das Konzert stattfindet. Am 9. Juni, das ist heute in einer Woche schon, in Wien, im Ernst-Happel-Stadion, werden sie aufspielen und wir werden das am Dienstag in der Früh machen. Und das machen wir so wie alles eigentlich mit Leidenschaft. Also Wir brauchen euch und euren Beweis, dass ihr wirklich leidenschaftliche Linkin Park-Fans seid und das wirklich, wirklich wollt. Und das heißt, wir werden in der Früh dann am Dienstag einen Linkin Park-Song spielen und da werdet ihr dazu abgehen, so richtig Vollgas performen, singen alles und uns das als Video schicken. Und unter allen, die das machen, eben gibt es diese From Zero Pit Tickets ganz, ganz vorne direkt bei der Bühne.
0: Die letzten Buchstaben, weil es ist der Tag, wo es soweit ist, am Konzerttag dann 7 und 8 Uhr am Dienstag hier auf 28.6 in der Temple Time. Es wird hochspannend, glaube ich, und emotional für die, die es dann schaffen werden, wird eskalieren, glaube ich. Davon gehe ich aus.
1: Auch.
0: Auf jeden Fall jetzt schon mal notieren, da in der Früh mit dabei sein, nämlich, damit ihr dann am Abend mit dabei seid und vielleicht spontan den Mittwoch dann freinehmen müsst. Das kann passieren.
1: Ja, aber das wird der Chef von mir verstehen.
2: Für den Fanpit-Stehplatz würde ich sagen, das geht sich aus.
0: Frontest offstage, ganz, ganz vorn. Linkin Park haben wir für euch die Tickets am Dienstag. Wir sehen Sie mit der Antennas Maschine. Schönen guten Morgen.

0: Linkin Park, die Emptiness Machine auf 88.6 am Dienstagmorgen. Sehe ich das richtig, dass jetzt überhaupt niemand irgendwie gesagt hat, geil, dass wir noch From Zero Pit Tickets für Linkin Park raushauen nächste Woche?
1: Die müssen das erst verdauen. Das die müssen jetzt kurz realisieren, was haben die gerade gesagt?
0: Buchstäblich null Reaktion gekommen drauf, dass wir nicht Front of Stage, sondern vor Front of Stage Tickets haben für euch, die wir schenken am Dienstag.
1: Weil sich jetzt alle eintragen, Dienstag, 9. Juni um 7 Uhr und um 8 Uhr muss ich bereit sein, um zu performen.
0: Nein, ich finde das super. Ich finde das sehr, sehr gut, wenn das niemand interessiert. Offenbar haben alle ein Ticket bekommen, die eins wollen. Und ich würde sagen, wir haben 4, dann gehen an mir, oder?
1: Ja, oder was?
0: Ja
1: das kann, das darfst du jetzt nicht sagen.
0: Nein,
1: oder?
0: Gut, dann, Leute.
1: Gut, ich habe nächste Woche Mittwoch Urlaub.
0: Brunzen? Ja? Dann muss ich.
1: Bist deppert, aber vor allem, wie arg ist das? Das sind wirklich ganz, ganz vorne. Also das ist vor Front of Stage noch. Das ist so richtig, so quasi, nicht auf der
0: du
1: Bühne,
0: bist
1: aber fast.
0: In der Bühne. Du bist
1: wenn du einen Schritt
0: Teil
1: machst, bist du auf der Bühne.
0: Ja. Jetzt kommen Spannerechten. Jetzt ist es spät, jetzt ist es vorbei. Es war ein Test. Alle versagt, kläglich gescheitert.
1: Aber dann
0: ich finde es nicht schade, ich finde es großartig.
1: Danke, sank dir,
0: ja,
1: dass wir hingehen dürfen.
0: Sehr nett, sehr freundlich. Gleich Klugscheißer des Tages nach Led Zeppelin Immigrant Song. Hier ist 88.6. Schönen guten Morgen.

0: Das war einfach die Schockstarre, wenn sie so geile Tickets noch last minute vergibt. Außerdem hat man unbedingt mitsingen müssen.
1: Ich habe zwar schon Karten, aber weil ich ja so sozial eingestellt bin, bin ich schon bereit, dass ich da tauschen würde gegen die Fanpick Stage.
2: Der haut schon welche, was du hier hast.
3: Aber der St. Alex würde sie tauschen. Gegen die From Zero Pit Tickets.
2: Jetzt kommen sie alle. Jetzt hätten sie es gern wollen. Nein, dann schauen wir. Also Dienstag gibt es dann die Linkin Park Tickets. Fürs Konzert am Dienstag. Das werden wir dann raushauen, wenn es soweit ist. Jetzt einmal 6:45 am diesem Dienstag. Und wir sind beim Klugscheißer.
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2: Und da haben wir heute den Hannes aus Rohrbach bei Mattersburg dran.
5: Ach, servus.
2: Hannes, was da über den Anruf?
5: Vermutlich mit der Klugscheißer.
2: Ganz genau, so ist es.
5: Okay.
2: Jetzt ist für mich die Frage, ich weiß nicht genau, wer dich angemeldet hat. Da steht nur Schäfmaus.
5: Ja, das ist meine bessere Hälfte.
2: Ah ja. Wie heißt sie wirklich?
5: Die Claudia,
2: okay.
5: Ja.
2: Na gut, sie hat sich da mit Schäfmaus eingetragen, hat geschrieben, möchte den Hannes zum Klugscheißer des Tages anmelden, weil er ein Gedächtnis wie ein Elefant hat und das Heferl verdient, da er gerne klugscheißt und dabei meist richtig liegt.
5: Ja, durchaus was dran, ja.
2: Also, du hast
5: was? Das Wissen kann man immer brauchen, ja.
2: Unnützes Wissen kann man brauchen, du hast viel davon. Wie eignest du dir dieses unnütze Wissen an?
5: Komischerweise, wenn ich irgendwas lese, bleibt es dann irgendwie hängen, auch wenn es noch so unnötig ist. Und ja, wenn wo mal das Thema aufkommt, ploppt es auf einmal wieder vom Hirn aus.
2: Das heißt im Endeffekt, du kannst nichts dafür, dass du es dir merkst, aber leiden müssen dann alle anderen drunter, denen du es dauernd erklärst.
5: Genau.
2: Schön für alle. Na gut, okay, aber das ist eher ein klassisches Klugscheißer-Phänomen, da würde ich sagen, spielen wir eine Runde, oder?
5: Ja, können wir sagen.
2: Und zwar, das ist jetzt eher auch so ein richtiges Spezialdetail, unnötiges Wissen. Heute, vor 46 Jahren, 1980, ist der Rubik's Cube, zuerst noch Zauberwürfel, auf den deutschen Markt gekommen. Er hat zig Millionenfach verkauft, eines der meistverkauften Spielzeuge überhaupt, eigene Meisterschaften, Weltrekorde und so weiter und so fort. Das kennt man ja.
5: Ja.
2: Kannst du einen Rubik's Cube lösen?
5: Irgendwann habe ich es mal probiert, aber natürlich nicht geschafft.
2: Ja, immer mit der Zeit geht's. Manche schaffen es in 3 Sekunden, ist glaube ich der Weltrekord. Na gut, die Frage heute lautet aber, wer aus welchem Land hat den Rubik's Cube erfunden? Antwort A. War es ein Architekt, Professor und Erfinder aus Ungarn? Antwort B. War es ein Arbeitsloser und Tagelöhner aus Deutschland? Oder Antwort C. War es ein Konditor und Bäckermeister aus China?
5: Der Rubik. Also nehmen wir mal Antwort A, Ungarn.
2: Du nimmst einmal Ungarn. Wie kommst du auf das?
5: Ja. Tatsächlich habe ich schon mal vom Rubik gehört, aber das ist jetzt trotzdem nur geraten. Irgendwann haben wir das Thema schon gehabt, aber bin mir natürlich nicht sicher, aber ich sage jetzt einmal Ungarn.
2: Aber du hättest von einem Herrn gehört, der so heißt?
5: Ja.
2: Also da glaubst du, das ist gleich nach ihm selber benannt?
5: Genau.
2: Ja. Hannes, das ist typisch unnützes Wissen, weil das ist vollkommen richtig. Ja, tatsächlich heißt der Erno Rubik und ist ein Ungarer und hat das eben erfunden, zuerst für seine Studenten, um ihnen was zu demonstrieren im dreidimensionalen Raum. Und dann ist es einer der erfolgreichsten Spielzeuge der Welt geworden. Für dich heißt es auf jeden Fall, du bekommst den Titel Klugscheißer des Tages, die Urkunde und natürlich das berühmte 886 Klugscheißer-Heferl.
5: Na schau, sehr gut. Super.
2: Sehr, sehr gut und auch bestätigt, was die Claudia über dich geschrieben hat.
5: Ja.
2: Nämlich hat meistens recht. In diesem Sinne. Hannes, wünsche dir viel Spaß mit allem, was du bekommen hast. Liebe Grüße an die Claudia und alles Liebe. Pfiat dich.
5: Ciao.
2: Und wie schaut es bei euch aus? Wenn ihr wollt, dann müsst ihr mal unbedingt antreten zum Klugscheißer des Tages. Idealer Kandidat, hätte den Titel und das Heferl wirklich verdient. Anmelden Radio 886 AT.

0: Ja, gesagt, einmal so 8:36 am Dienstagmorgen. Dienstag, kurz vor 7, heißt natürlich gleich wieder Zeit für den schwierigsten Einsatz im Radio. 8:36 untaktbar. Wir schauen wieder, ob wir nach einer Pause in einem Song richtig einsteigen können. Und ich glaube, es ist heute eigentlich sehr leicht, ehrlich gesagt.
1: War wirklich?
2: Ich weiß gar nicht, ich genau, welche Stelle.
0: Nicht. Na doch, was war es nochmal, du hast das vorbereitet?
1: Ja, A Trivium in Waves. Ja, da bin ich so abgelenkt, weil ich den Song so abfeiere, dass ich natürlich den Einsatz verpassen werde.
0: Aber na, das war auch die Stadt jetzt mit Lollipop extrem leicht und dann habe ich es trotzdem noch nicht geschafft. Also insofern, was soll man sagen?
2: Ja, ich fand es dann gar nicht so leicht.
1: Ja. Heute einer von drei.
0: Einer, naja. Ich sag gar nichts mehr letzte Woche, da hätte ich auch gehabt. Aber schauen wir mal, Trivium in Waves gibt es gleich und davor schauen wir, ob wir eben bei irgendeiner, ich weiß gar nicht, bei welcher, es gibt eh eine, aber die ist
1: es
0: leicht.
1: Es gibt zwei Stellen und ja, ich finde beide gleich schwer.
0: Na, da schau her. Gut, und Tag für in 10 Minuten.
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1: Wir haben jetzt in der Früh und am Vormittag überwiegend Sonnenschein, ein paar Nebelfelder, die lichten sich aber und dann im Laufe des Tages, da kommen Regenschauer nämlich vom Westen herein und die kommen dann am Nachmittag auch so ein bisschen übers ganze Land. Es wird aber wärmer als gestern, wir schaffen 20 bis 28 Grad maximal heute. Temperaturen aktuell liegen noch bei 9 Grad in Döllach in Kärnten, 10 sind sie in Achenkirch in Tirol und auch frisch zum Durchlüften noch haben wir 11 Grad in Bad Gleichenberg in der Steiermark.
0: Danke Sarah, 6:54 Uhr die Nachricht mit Alexander Fekonia.
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4: Es war kein schönes Spiel, aber die Österreicher haben gewonnen. Und das ist alles, was für Fußballfans zählt. Das Team von Ralf Rangnick hat am Abend Tunesien im letzten Test vor der WM mit 1:0 geschlagen. Das Goldtor hat Marcel Sabitzer in Unterzahl geschossen. Übermorgen geht's dann ab in die USA. Das Auftaktmatch ist dann am 17. Juni gegen Jordanien. Übrigens um 6 Uhr in der Früh unserer Zeit. Die Verhandlungen für einen neuen Kollektivvertrag in der chemischen Industrie gehen heute in die nächste und somit siebente Runde. Zuletzt hatte die Gewerkschaft zu zweistündigen Warnstreiks aufgerufen, nachdem das Arbeitgeberangebot in Höhe einer Einmalzahlung von 250 Euro zum dritten Mal nicht erhöht worden ist. Sollte das Angebot heute nicht verbessert werden, droht die Gewerkschaft bereits mit befristeten Streiks. In Dänemark gibt es nach fast 10 Wochen eine neue Regierung und das gleich aus 4 Parteien. Ministerpräsidentin Frederiksen bleibt im Amt. Die Sozialdemokratin geht damit in ihre dritte Amtszeit. Die Koalition hat im Parlament keine eigene Mehrheit und ist auf Unterstützung von außen angewiesen. Das ist in Dänemark aber generell üblich.
0: Dankeschön, Alexander. 6:55 Uhr, Blick auf die Straße und da haben wir ein Problem in Wien.
2: Ja, in Wien-Simmering. Die Simmeringer Hauptstraße ist beim Zentralfriedhof gesperrt. Grund ist ein Wasserrohrbruch. Ausweichen geht zum Beispiel über die Kaiser-Ebersdorfer Straße und da ist jetzt schon kurzer Stau. Ganz generell jetzt schon ein bisschen was los auf den Hauptverkehrsrouten im Frühverkehr.
0: Gute und sichere Fahrt.
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7: 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Schönen guten Morgen. 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
7: Heute für euch im Studio Mike Hornig.
2: Schönen guten Morgen.
7: Und Sarah Steiner.
1: Guten Morgen.
7: Und hier ist er.
19: Ist genial oder grenzt an Körperverletzung?
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0: Das freue ich mich auch, wenn man da so brutal versagen tut, schon physisch weh, wenn man da zuhören muss, was bei Untagbar oft rauskommt für einen Blödsinn.
1: Man muss aber schon auch ein bisschen damit rechnen, dass es wehtun könnte.
0: Ja, aber es sind schon soweit ready.
20: Guten Morgen. Bin schon bereit für den wichtigsten Einsatz der Woche. Viel Spaß euch.
0: Ja. Dankeschön, Matthias.
1: Okay, das der spielt mit.
2: Ich hoffe, dass es,
1: Einsatz der Woche.
2: Ich hoffe, dass es noch wichtigere Einsätze gibt.
0: Eigentlich fast alle, aber schwieriger ist die Frage. Schauen wir mal. Und tankbar gleich nach Ghost mit Dance Macabre. Schönen guten Morgen.

0: Prost, Dance Macabre, 88.6 an diesem Dienstagmorgen, es ist 7:04.
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0: Ja, es werden oft sogar die einfachen Einsätze dann sehr schwer, wenn man sie plötzlich spontan und live im Radio machen muss. Also man spontan, wir wissen schon vorher, aber doch dann plötzlich on the spot ist. Letzte Woche die Schadeiz mit Lollipop, das war wirklich einfach peinlich. Also für mich nicht, ich hab's geschafft, aber für alle anderen, tatsächlich, Kinga und Mike.
4: Es war mir im Nachhinein auch unangenehm, ja. Also es ist mir auch heute noch ein bisschen unangenehm.
0: Es ist so schön im Takt.
4: Und ich kann noch was viel Unangenehmeres sagen. Ich habe es dann noch einmal probiert zu Hause und habe es wieder geschafft. Ich weiß nicht, was dieser Einsatz mit mir macht.
0: Ah, Wahnsinn. Ja gut.
3: Das ist der Druck,
0: den
3: wir ausgesetzt.
0: Aber zu Hause war er nicht mehr unter Druck.
4: Nein, ich weiß nicht,
3: vielleicht macht man sich selber dann einen Druck wieder, wenn es dann wieder um alles geht. Weil Gefühl geht um alles bei Untaktbar und wir freuen uns natürlich immer über eure Songvorschläge auch, wenn ihr einen Song bei uns hört und ich denkt, mach. Der Einsatz wäre perfekt. Dann gerne her per WhatsApp 0676 83 88 600. Das hat auch der Reini gemacht. Der hat nämlich eine großartige Nummer vorgeschlagen, nämlich Trivium in Waves. Und da gibt es eigentlich zwei Stellen, wo es pausiert und dann der Schlagzeug wieder einsetzt. Wir nehmen die erste Stelle, wo er zuerst noch in Waves schautet und dann Pause und dann Schlagzeug.
4: Also ist dann wie machen wir dann? Machen wir Hände am Tisch? Oder
0: nein,
4: Du musst nicht. Mach nicht nochmal Sache, bitte.
3: Wie machen wir? Das kann ich nicht.
0: Warum nicht, Alter?
3: Ja, das ist deppert, das ist es ja nicht.
0: Mach nochmal. Ist das dieses Internet-Ding, dass Frauen das nicht können? Frauen können keine Maschinengewehr machen?
3: Ich will aber kein. Das will ich ja nicht. Das ist es ja nicht. Aber das ist es ja nicht.
0: So fangen Schlagzeuger.
3: Ja, aber so geht. Nein, es geht.
4: Die Sache klingt, als würde sie verschlucken.
3: Aber so geht's. Und so mache ich's.
4: Okay. Es geht eh nur um den Einsatz.
0: Ich dachte, das ist ein Internet-Schatz, dass das nicht das
3: ist. Nein, ich kann es eh.
0: Mach. Achso, dann geht
3: es. Ja, aber warum so geht die nicht Stelle
0: Chat?
3: Nicht.
0: Natürlich geht die Stelle
3: nicht.
0: Nein, so.
3: Die Stelle geht.
0: Okay, gut. Also,
4: herzlich willkommen auf 88.6, weil ihr gerade eingeschaltet habt.
0: Irgendwie so fangen wir wieder an, ja?
4: Okay. Also, Hauptsache der Einsatz stimmt, ja.
0: Gut, wir schauen, ich habe die letzten, glaube ich, gefühlt 12-mal angefangen.
4: Als ob der Würfel gewichtet wäre auf deinen
0: schöner
4: Namen.
0: Schöner Würfel, so. Also, ich fange mal anders an, so irgendwie.
3: Du?
4: Das gibt's ja nicht.
0: Gehen wir das am Senkler, das ist
3: jawohl.
0: Am schwierigsten mit dem Spiel anzufangen.
3: Jawohl.
0: Verdammt.
3: Geht schon. Hau raus, das Schlagzeug.
0: 86 untaktbar. Trivium in Waves. Was ist los, Alter? Das ist ja wirklich.
4: Der kann nicht. Genau nicht.
0: Das geht ja einfach.
4: Was ist da los?
0: Das geht ja gar nicht einfach.
4: Das ist so.
3: Verdammt! Ma!
0: Also,
3: jetzt ist der Druck aber schwer.
4: Nein, wirklich, mein Puls wird immer ein bisschen schneller. Wenn es du schaffst, dann.
0: Ja, aber ich weiß nicht, wie man das nicht schaffen soll.
3: Ja,
0: bin gespannt. Ich bin gespannt. So, jetzt nehme ich den Würfel, wo nur ihr zwei drauf seid. Gut, also.
4: Wir werden unser Bestes geben, dir zu beweisen, dass es schwierig ist.
3: Würfel halt einmal.
0: Alles, was nicht 100% Treffer ist, ist eine totale Niederlage. Mike.
3: Geht schon.
4: Ich hasse es. Ich will nicht. Kann ich gehen? Ich kündige.
0: Ja, nachher, das musst du machen. So. Also, geht los. Na ja, bitte!
3: Hast du gerade am Tisch gehabt?
4: Ist so. Habe ich es getroffen? Ich weiß gar nicht, was so.
0: Ja, 100% natürlich.
3: Okay. Sarah, jetzt ist vorher wieder eingeatmet, aber egal.
4: Sarah, wenn ich es schaffe, dann ist es peinlich, wenn du es nicht schaffst.
3: Das ja, ich weiß
4: es. Wie fühlst du dich? Bewusst.
3: Ja, nichts macht es einfach. Was? Ich fühle mich wie vor einem Banshee-Sprung. Ich will einfach unterspringen jetzt.
4: Hoffentlich hält das Seil.
0: Okay.
3: Ja, geht schon.
0: Ja, gut. Also. Geht?
3: Mach.

0: 2 Millimeter daneben, oder?
1: Ich glaube schon, dass das eher daneben war, ja?
2: Das war nicht.
1: Na, ich glaube.
2: Ich bin zu schnell gesprungen.
1: Ich werde können.
0: Ich muss auch sagen.
2: Das ist, weil ich mich so konzentriert drauf habe, dass ich dein Geräusch nachmache.
0: In der Vorbereitung habe ich dich gefragt, Sarah, ist das nicht ein bisschen klar einfach? Und du sagst, nein, ich habe mir das gestern angeschaut, das war ziemlich schwer. Ja.
2: Schiat.
1: Oh je.
0: Naja.
2: Also das war nicht genau drauf, gell? Also 90%.
0: Nein, das war
2: vielleicht.
0: Ich würde sogar 95%, aber wie gesagt, alles außer 100% ist 200% Niederlage bei dem. Das ist wirklich zu einfach.
2: Schatz. Ja. Schade.
0: Aber dass der Mike es auch geschafft hat, weiß nicht.
1: Das ärgert dich eigentlich.
0: Nein, überhaupt nicht. Ich bin überrascht.
1: Ich auch.
0: Ja.
1: Ja. Ja, aber ich kann dir nicht sagen, wie erleichtert ich bin.
0: Na, das glaube ich. Sarah, wie geht's dir?
2: Ja, ich weiß nicht, ob es irgendjemand auf dieser Welt jetzt nicht geschafft hat. Außer mir.
0: Wahrscheinlich nicht. Ist doch schön, bist was ganz Besonderes. Bist unique und du bist speziell.
1: Die einzigartige Sarah Steiner.
2: Das ist schön. So gehen wir jetzt auf diesen Dienstag.
0: Trivium in Waves hier, 88.6. Schönen Dienstagmorgen.

0: geilen Kirchennummer, schreibt uns der Gerhard. Ich glaube, das war die Autokorrektur. Oder es ist einfach, vielleicht übernehme ich es. Geilen Kirchen ist ein geilen Kirchen, einfach geiler, super Ausdruck.
1: Oder wir wissen einfach nicht, in welche Kirche der Gerhard geht. Dort spielt das.
2: Oder es ist die Ortschaft,
0: ja, dann ist es eine Sechste. Ja gut, schönen Dienstag, Mann. Hier ist 88,6.

0: Aber das sind so 88.6 am Dienstagmorgen, 7.19 Uhr. Und wir kommen zur Musik aus Österreich. 88.6 Rot-Weiß Rocksong der Woche.
1: Und da hat eine Power-Metal-Band einen absoluten Kult-Song in den Power-Metal hineingecovert. Und wir haben das Walkings, die haben das eigentlich geschrieben so, haben nicht ganz erwartet, dass das so einen, solche Wogen schlagen wird. Das ist dann eine absolute Konzerthymne von ihnen geworden. Und jetzt haben sie es rausgebracht. Walkings Opus Cover Live is Live. Jetzt auf 88.6.

0: Alter Falter, was ist denn das für eine geile Version? Die kommt gleich auf meine Playlist. Danke für den Musik-Tipp.
1: Absolut ein geiles Cover, das kann man nur so sagen, wie es ist. Yeah, life is life.
2: Jawohl, Musik aus Österreich in doppelter Hinsicht, weil das Original ist aus Österreich. Mhm. Und das hier die Version von den War Kings, Rot-Weiß Rock Song der Woche bei uns. Life is Life am Dienstagmorgen, 7.23 Uhr. Gleich, Tempel, reim die Wörter rein.
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4: Temperaturen gehen langsam bergauf. Heute 20 bis 28 Grad die Höchstwerte. Dazu gibt es jetzt gerade einiges an Sonnenschein. Zum Beispiel in Niederösterreich in Wiener Neustadt aktuell 15 Grad sind da unterwegs. In Ried im Innkreis in Oberösterreich haben wir 14 Grad. In Salzburg im Zell am See sind es 10 Grad. Am Nachmittag aber kommt zur Sonne auch ein bisschen ein Regen dazu, beginnt im Westen und zieht sich dann übers Land. Aber eben heute trotzdem sommerlich warm mit bis zu 28 Grad.
2: Danke, Sarah. 7.24 Uhr, die Schlagzeilen mit Alexander Fekonia.
5: Es war kein schönes Spiel, aber die Österreicher haben gewonnen. Und das ist alles, was für Fußballfans zählt. Das Team von Ralf Rangnick hat am Abend Tunesien im letzten Test vor der WM mit 1:0 geschlagen. Das Goldtor hat Marcel Sabitzer in Unterzahl geschossen. Übermorgen geht's dann ab in die USA. Das Auftaktmatch ist dann am 17. Juni gegen Jordanien. Übrigens um 6 Uhr in der Früh unserer Zeit. Die Verhandlungen für einen neuen Kollektivvertrag in der chemischen Industrie gehen heute in die nächste und somit siebente Runde. Zuletzt hatte die Gewerkschaft zu zweistündigen Warnstreiks aufgerufen, nachdem das Arbeitgeberangebot in Höhe einer Einmalzahlung von 250 Euro zum dritten Mal nicht erhöht worden ist. Sollte das Angebot heute nicht verbessert werden, droht die Gewerkschaft bereits mit befristeten Streiks. In Dänemark gibt es nach fast 10 Wochen eine neue Regierung und das

0: Gleich aus vier Parteien. Ministerpräsidentin Frederiksen bleibt im Amt. Die Sozialdemokratin geht damit in ihre dritte Amtszeit. Die Koalition hat im Parlament keine eigene Mehrheit und ist auf Unterstützung von außen angewiesen. Das ist in Dänemark aber generell üblich.
1: Dankeschön, Alexander. 7:25 Uhr, wir haben einen Unfall in Niederösterreich.
2: Hat uns die Elisabeth Bescheid gegeben und das ist eine gefährliche Situation. A2 Richtung Wien bei Guntramsdorf. LKW und PKW stehen nach einem Unfall ungesichert auf der ersten Spur und da bewegen sich auch Personen auf der Fahrbahn. Es ist zwar eh im Staubereich, also da wird jetzt eh nicht so schnell unterwegs, aber es ist trotzdem unübersichtlich. Also da besonders vorsichtig fahren und danke Elisabeth fürs schnelle Bescheid geben. Außerdem Niederösterreich S4 Richtung Wiener Neustadt. Von Wiener Neustadt Süd bis zur Baustelle beim Knoten Wiener Neustadt ist es heute besonders mühsam. Da braucht ihr über 20 Minuten länger.
1: Gute und sichere Fahrt.
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1: 7:28 Uhr, kurz vor 7:30 Uhr am Dienstagmorgen. Übrigens, die Monatschallenge vom Mai wird Freitag in einer Woche eingelöst.
14: Ach, das steht auch noch an. Nein, das ist der 12. Juni. Aus Mike und ich machen es gemeinsam. Wissen wir das schon? Nein. Mike
1: wir wissen noch gar nichts.
14: Wir wissen noch nichts.
1: Schauen wir
14: uns
1: nächste Woche an.
14: Okay.
1: Davor aber schon gibt es was, das hat sich der Mike selber eingebrockt. Keine Monatschallenge eher, sondern eine Frisurchallenge.
2: Ja, es ist einfach wie es ist. Ich habe gesagt, wenn wir eine gewisse Anzahl an Bewertungen erreichen, dürft ihr mir TTBB für Timpletime Backstage Brunch in den Kopf rasieren.
1: Ja.
2: Und das passiert morgen?
1: Ja.
2: Na gut,
1: das passiert morgen.
14: Okay, okay. Ich freue mich eigentlich drauf. Ich habe noch nie jemanden rasiert.
2: Du sagst die ganze Zeit, ich kann das, Sarah.
14: Ja, natürlich, das machen wir schon.
1: Okay. Aber Buchstaben in den Schädel rasieren hat generell gerade nicht so oft wer gemacht.
14: Deswegen Premiere
1: also das
14: morgen.
1: Das wird spannend, ja, wir freuen uns drauf. Gut, das passiert morgen um 7 und jetzt gleich mein Team bereiben die Wörter rein. Nach Jimmy Edward und Beartooth, hier ist 88.6.

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1: Eine neue Runde Timpel reimt die Wörter rein und die ist klassisch im Prinzip. Drei Wörter, Tagesthema. Neu kommt von einer Person und die ist live am Telefon. Mike und Sarah im Endeffekt komplett rausgenommen aus der ganzen Geschichte, sind nur die Coaches.
2: Wir sind die Berater, haben wir gestern
1: gesagt. Die Berater, ja genau. Und heute am Start, ihr habt das gerade gehört, nämlich präsentiert von Tichy, die Xenia von Tichy. Schönen guten Morgen.
3: Hallo, guten Morgen.
1: Ihr präsentiert dieses Monat, wie auch im letzten Jahr schon, Teamprogramm die Wörter rein. Danke vielmals dafür. Heißt erstens einmal, unter allen, die Wörter schicken, gibt es zu gewinnen Gutscheine für den Eisel und Tichy in Wien. Das ist natürlich schon mal großartig.
4: Wir müssen da nicht mit den Wörtern spielen, sondern es reicht, wenn ihr sie im Zeitraum einschickt und dann seid ihr im Lostopf.
1: Ja, wie war denn der Saisonstart? Es war ja im Mai relativ durchwachsen eigentlich vom Wetter her. Wie hat es bei euch ausgeschaut dieses Monat?
3: Eigentlich gut. Wir haben ja schon im März aufgesperrt heuer.
1: Ja.
3: März war eigentlich schön und im Mai läuft es eigentlich gut. Ich würde sagen, so 25 Grad ist eigentlich für uns perfekt, dass es nicht zu heiß, nicht zu kalt und alle kommen gerne raus, holen sich Eis.
4: Da schmilzt das Eis noch nicht über die Finger drüber, kann man es noch gemütlich
3: genau.
4: essen.
1: Sehr gut. Ja, und also die dann gewinnen, die Gutscheine können sich bei euch das Eis wieder abholen, quasi in der Kult-Location, die ja wirklich, glaube ich, jeder kennt, der schon mal in Wien war, ist ein fixer Punkt, wo man vorbeifahren muss beim Tichy und einmal sich ein Eis holen. Kennen Leute, die extra deswegen aus anderen Bundesländern anreisen.
2: Ein Sightseeing-Spot.
1: Ja, definitiv. Gut, Xenia, du kennst dich mit den neuen Regeln aus, das heißt, du hast jetzt für mich drei Wörter und auch ein Tagesthema.
3: Genau, richtig. Und zwar die drei Wörter habe ich mir überlegt, das werden heute unsere Wechselsorten. Wir machen ja unser Eis jeden Tag frisch. Ich bin seit 6 in der Produktion. Und deshalb reimen wir heute mit den Sorten, die wir jetzt im Programm haben gerade.
1: Okay, aber das jeden Tag frisch und das heißt, jeden Tag gibt es auch irgendwas, was speziell jeden Tag anders ist?
3: Genau, richtig. Wir wechseln da eigentlich immer durch, je nachdem, was regional gerade im Angebot ist, beziehungsweise auch ein bisschen wetterabhängig. Wenn es jetzt so schön warm wird, dann wird es meistens ziemlich fruchtig.
1: Ja.
4: Ah, ja, genau.
3: Damit ein bisschen Abwechslung da ist.
1: Ja, na, das macht natürlich
4: Sinn.
1: Das Sinn,
4: ja.
1: Okay, gut, dann schieß los.
3: Also, die heutigen Eissorten und auch deine Wörter wären Holunderblüte.
1: Holunderblüte, ja.
3: Walnuss.
1: Walnuss.
3: Und Mango.
1: Mhm. Mango.
4: Mango, ist okay. Eine schöne Kombi.
1: Gut, kenne mich soweit aus. Was ist das Tagesthema? Muss ich, jetzt die Frage, muss ich sie als Eissorten oder als Wörter benutzen, wenn ich sie reime?
3: Ich würde sagen, es geht auch als Wörter, weil das Tagesthema passt überhaupt nicht dazu.
1: Okay.
3: Habe ich auch lustig gefunden. Das Dorotheum versteigert nämlich die Hausschuhe vom Kaiser Franz Josef. Mitbieten kann jeder ab 2000 Euro.
1: Okay, warte mal, versteigert die Hausschuhe.
3: Ja, vom Kaiser Franz Josef.
1: Kaiser Franz Josef ab 2000 Euro. Na boom, gut.
3: Genau.
1: Dann probieren wir es halt einmal. Mit seinen Hausschuhen ist der Kaiser Franz Josef vielleicht vorbeispaziert an der einen oder anderen Holunderblüte. Man kann beim Dorotheum mitbieten, die werden versteigert ab 2000 Euro, dann kommen sie einem in die Tüte. Darin auch vielleicht zu Hause genossen, einmal eine Ashanti oder Walnuss und dann bekommt man von der Sissi einen wunderschönen Kuss. Und dann verspeist aus der Ferne gebracht vom Butler eine Mango und dann am Feld gepeitscht den Django.
2: Warum machst du ohne G?
1: Ich weiß nicht.
4: Naja, weil die Xenia verloren hat.
1: Ja.
4: Das ist
1: aber,
4: ja natürlich schade.
1: Es ist falsch abgebogen, ich weiß auch nicht. Also es war, glaube ich, sonst eine nette Geschichte vom Kaiser von Josef.
4: Ja, bis zum Letzten. Was nicht.
1: Ja, dann weiß ich nicht.
4: Ich war schon so, wow, süß, der Kuss von der Sissi, mal
1: ja,
4: lieb. Und dann auf einmal geht er peitschen.
1: Ja, ich weiß auch nicht. Ich habe dann plötzlich den Film Django Unchained im Kopf gehabt und dann ist mir nichts anderes mehr
2: eingefallen.
1: Tango wäre tatsächlich viel passender gewesen.
4: Ich bin fix mit Tango.
1: Sie tanzen mit Hausschuhen.
4: Die Sissi war ja schon da in der Geschichte.
1: Ich weiß auch nicht. Ja, Xenia, es tut mir leid für den Abbieger, aber ansonsten hat es passt, oder? Das ist ja ausgegangen.
3: Ja, also ich würde sagen, wie immer, gut gemacht. Gut beeindruckt.
1: Ah, gut, sehr gut. Xenia, sage ich danke einmal fürs Mitspielen. Wir werden nochmal spielen im Juni gemeinsam.
3: Genau.
1: Ja, da freue ich mich schon drauf. Und natürlich freuen wir uns auch, dass es, wie gesagt, für alle, die mitspielen, die Gelegenheit auf Gutscheine gibt. Du kriegst keine Gutscheine, weil du hast Zugriff zum Eis, oder?
3: Ich sitze direkt an der Quelle und ich bemühe mich beim nächsten Mal, es noch schwieriger zu machen.
1: Unbedingt, sehr gut. Xenia, danke vielmals, bis zum nächsten Mal. Wir hören uns.
3: Bis zum nächsten Mal, ciao.
1: Baba. Ja.
2: Na, bist du gescheit. Wirklich? Ich muss mich trotzdem immer noch ein bisschen genieren.
1: Nein, ich auch. Ich bin ein klassisches Well, that escalated quickly.
4: Ja, das ist wirklich so. Ah, ein Kuss und schön.
2: Ist auch so der Beweis, dass man wirklich bis zum Schluss genau hinhören muss, weil es kann alles passieren. Auch in der letzten Stelle kann noch alles möglich sein.
1: Ich weiß es ja auch nicht vorher. Ich bin ja gleich überrascht wie.
2: Man hat es gemerkt, weil du warst doch, man hat es richtig gemerkt an deiner Mimik und Gestik, der wunderschöne Kuss von der Sissi.
1: Ja.
2: Und dann einfach komplett abgedreht. Komplett gedreht. Na gut.
1: Aber dafür, der Django gewinnt dann ja eigentlich im Film und dann kann er sich nachher beim Dicher Eis holen gehen.
4: Ein Holunderblüten-Eis, wie gut klingt das?
1: Oder ein Mango-Eis,
4: wie gut ist,
1: ja? Na bitte.
2: Na gut.
1: Also gut, dann nächste Runde morgen wieder.
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0: Also wenn wir jetzt nicht cancelled werden nach diesem Reim gerade eben, dann weiß es anders.
1: Dann kann uns nichts passieren.
2: Dann kann uns nichts mehr aufhalten.
0: Na, dann
1: fühle ich mich unbesiegbar.
0: Ja. Es war eh nicht so gemeint. Es war wirklich, es war
1: ja aus dem, in der Zeit damals.
0: Ja,
1: sag ich jetzt.
2: Nein, wir müssen nicht.
1: Glaubst du nicht, dass der Franz Josef ab und zu mal?
0: Ich habe keine Ahnung.
1: Ja, heutzutage ist es nicht okay.
0: Nein. Das war damals auch nicht okay.
1: Das war damals auch nicht okay.
0: Merk gecancelt.
2: Spätestens jetzt.
0: Müssen wir die Folge hochladen?
1: Lass mal die weg.
2: Natürlich laden wir die hoch. Gerade die.
0: Nein, das ist schwierig. Irgendwann, wenn ich antrete für wenn ich Bundeskanzler oder Präsidenten, dann werden sie das nochmal rausholen und sagen, so rettet er.
2: Ja.
0: Solche Witze macht er. War kein Witz, das war ein Reim.
1: Das war eine fiktive Geschichte und wir verurteilen das aufs Schärfste.
0: Ja, unterscharf. Verurteilen wir es. Ja, was ist?
2: Ich glaube, du kommst da nicht mehr raus.
3: Jetzt ist vorbei.
0: Dienstag, Kim, Wicked Game. Hier ist 88,6. Schönen guten Morgen. Der Florian schreibt, lasst es. Ja, ist okay.
1: Ja.

0: im Wicked Game auf 88.6 am Dienstagmorgen. Und da haben wir eine spannende Nachricht, glaube ich, letzte Woche bekommen am Freitag vom Sandro, wo er gemeint hat, das ist ein Diskussionsthema, das bei ihm aufgekommen ist in der Partie und wollte das mit uns eben plaudern.
1: Und offensichtlich polarisiert das sehr in seinem Freundeskreis.
0: Ich war ziemlich eiskalt erwischt davon, dass das überhaupt ein Gespräch sein kann. Sag jetzt aber nicht, welche Seite ich einnehme. Aber hören wir uns mal an, was der Sandro uns geschickt hat.
2: Und zwar, ich habe ein Thema, das würde ich gern mit euch, wie gesagt, mit der 88.6 Community besprechen. Ich habe in den letzten Tagen Diskussionen gehabt, sage ich jetzt einmal, weil, ich gebe es offen und ehrlich zu, ich weiß es nicht, ob das strafbar ist oder nicht. Und zwar, wenn man einen Apfel oder eine Banane oder eine Birne oder sonst irgendwas isst beim Autofahren und dann die Bananenschale, den restlichen Apfel oder Birne in die Wiese schmeißt neben der Fahrbahn. Da gehen die Meinungen so extrem auseinander. Manche sagen, na bist du deppert, wie kannst du das machen? Das ist ja Umweltverschmutzung. Und wo ich mir dann wieder so denke, das ist Obst, Alter. Was für Umweltverschmutzung. Mich würde das urinteressieren, was ihr dazu sagt.
0: Ja, das ist es.
3: Ich verstehe komplett, dass es da Diskussionen gibt.
0: Wie kann es da eine Diskussion geben? Aber
1: Pass auf,
0: sagen wir mal mir nichts.
3: Okay, gut.
0: Schauen wir mal, was ihr sagt dazu. Also ihr habt das gehört, Diskussion beim Sandro, die einen sagen, Obst in der Natur entsorgen ist Umweltverschmutzung.
1: Ich glaube, das Autofahren-Aspekt ist irrelevant. Oder es geht einfach darum, Apfel
3: und
0: die Wiese,
3: es war Wiese
0: schmeißen. Ja, genau. Obstreste in Wald und Wiese irgendwie liegen lassen, Umweltverschmutzung. Oder, Zitat Sandro, es ist Obst, Alter.
1: Ja, das ist auch mein Lieblingsteil.
0: Was
1: Umweltverschmutzung, das ist Obst, Alter.
0: Wahnsinnig gespannt, wie es überhaupt eine Diskussion sein kann. Bin gespannt, was da kommt. Bin auch gespannt, was ihr eigentlich haltet, also was ihr zwei da im Studio sagt. Aber das planen wir. Und zwar in gut 9 Minuten mit euren Zugängen zu diesem Thema. Sind wir sehr gespannt. Jetzt einmal The Doors, Break on Through. Ihr sagt 88.6, schönen guten Morgen.

0: Okay, offenbar kann es eine Diskussion sein. Es eskaliert gerade ein bisschen. Ja gut, wir plaudern gleich über das Thema. Obst, also Obstreste in der Natur einfach so entsorgen, ist das Umweltverschmutzung? Spannend, plaudern wir gleich.
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3: Begleitet uns die Sonne durch diesen Dienstag. Gestern war es ja eher unbeständig, auch morgen der Mittwoch aus aktueller Sicht leider eher unbeständig. Es beginnen die Regenschauer dann im Westen, ziehen dann später Richtung Osten und auch über Nacht begleiten uns einige Regenschauer. Aber Temperaturen heute mal 20 bis 28 Grad, jetzt auch schon relativ mild, teilweise zum Beispiel in Lofer in Salzburg haben wir 11 Grad, in Ostermitting in Oberösterreich sind es 12 Grad und in St. Pölten in Niederösterreich haben wir 14.
0: Danke, Sarah. 7.55 Uhr, die Nachrichten mit Alexander Fekonia.
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5: 15.000 Tonnen Abfall landen in Österreich jedes Jahr in der Natur. Der Fachbegriff dafür lautet Littering. Und das nervt auch die Bevölkerung. Fast 9 von 10 sagen in einer aktuellen Umfrage, dass sie sich über Müll neben Straßen oder im Wald ärgern. Österreich sammelt, tourt derzeit mit der Initiative Trashbusters durch ganz Österreich, um auf das Problem aufmerksam zu machen. Der Iran droht damit, die Verhandlungen mit den USA über ein Ende des Kriegs abzubrechen, sollten Israels Angriffe auf den Libanon weitergehen. US-Präsident Trump hat zwar bereits eine Waffenruhe zwischen Israel und der Hisbollah-Miliz angekündigt, Israels Premier Netanyahu hat diese aber noch nicht bestätigt. Trump glaubt trotzdem an eine Einigung mit dem Iran, und zwar schon nächste Woche. Die EU schärft bei den Abschieberegeln nach und macht den Weg frei für sogenannte Rückkehrzentren in Drittstaaten. Dort sollen abgelehnte Asylbewerber künftig untergebracht werden, die nicht in ihre Heimatländer zurückgebracht werden können. Wo genau solche Zentren entstehen sollen, ist noch offen. Für die neuen Regeln braucht es auch noch das Okay des EU-Parlaments und den Mitgliedstaaten.
0: Dankeschön, Alexander. 7.56 Uhr, wir schauen auf die S4.
6: Ja, Richtung Wiener Neustadt, von Wiener Neustadt Süd bis zur Baustelle beim Knoten Wiener Neustadt. Da ist es heute sehr, sehr mühsam, hat uns vorher der Thomas ein Update geschickt. Über eine halbe Stunde braucht ihr da länger. Und dann schauen wir noch nach Wien. Simmeringer Hauptstraße beim Zentralfriedhof ist weiter gesperrt wegen Arbeiten nach einem Wasserrohrbruch. Ausweichen könnt ihr über die Kaiser-Ebersdorfer Straße. Dort braucht ihr aktuell 15 Minuten länger. Abgesehen davon, einiges los im Frühverkehr auf den Hauptverkehrsrouten.
0: Gute und sichere Fahrt.
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6: Schönen guten Morgen.
15: Und Sarah Steiner.
3: Guten Morgen.
15: Und hier ist er.
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0: Na, regen Sie alle auf, kein Problem. Es eskaliert komplett. Wahnsinn, was abgeht. Mit der ganz einfachen Frage vom Sandro, die uns gestellt hat. Obstreste in der Natur entsorgen? Problem, Umweltverschmutzung, Skandal oder es ist Obst, leider.
6: Teilweise gehen die Emotionen hoch.
3: Du hast vorher noch gesagt, du verstehst nicht, wie das überhaupt eine Diskussion sein hat können in seinem Freundeskreis. Na, jetzt haben wir den Salat.
0: Jetzt haben wir es bei uns im Community-Kreis, dass es komplett eskaliert. Wir haben den Salat, den man nicht wegschmeißen darf, offensichtlich.
3: Wissen wir noch nicht.
0: Ram Jam, Black Betty, jetzt 88.6. Schönen guten Morgen.

0: wenn man einen Apfel oder eine Banane oder eine Birne oder sonst irgendwas isst beim Autofahren und dann die Bananenschale, den restlichen Apfel oder Birne in die Wiese schmeißt neben der Fahrbahn. Da gehen die Meinungen so extrem auseinander. Manche sagen, na bist du deppert, wie kannst du das machen? Das ist ja Umweltverschmutzung. Und wo ich mir dann wieder so denke, das ist Obst, Alter.
1: Es ist Obst, Alter.
2: Das ist Sandro, der uns diese Geschichte geschickt hat, Diskussion, die bei ihm im Freundeskreis ausgebrochen ist. Und der wollte das unbedingt an uns und an uns alle, also die 886 Community, weitergeben, diese Frage, und schauen, was dann passiert. Na, jetzt wissen wir es, es explodiert WhatsApp und es kommen hunderte und aber hunderte Nachrichten rein.
3: Es gibt viele Meinungen dazu.
2: Es gibt ja, ja, ich bin bisher eigentlich, wenn jetzt geschaut, was da reinkommt, ich bin da zu 100% auf Sandros Zugang gewesen. Es ist Obst, Alter. Was? What the hell? Was gibt's zum Diskutieren? Ja, ja, wie seht ihr es?
3: Ich verstehe grundsätzlich komplett, dass das andere sagt, das ist eine Diskussion im Freundeskreis, weil ich bin auch eher so der Typ, wenn das jemand bei mir im Umfeld macht oder wir sind im Auto unterwegs und dann geht es eben zack raus, Apfelputzen in die Wiese, ist für mich immer der Beigeschmack so, ah, muss das jetzt sein, aber nicht, weil ich mir denke, Umweltverschmutzung, sondern weil ich mir denke, bitte, wenn das jeder macht, warum? Wozu gibt es den Mistkübel? Warum haue ich es nicht einfach in den Mistkübel, der auch neben mir liegt? Also wenn jeder einfach den Apfelputzen da jetzt raus hat.
1: Ja, aber wie viele Äpfel isst du?
2: Erstens das, zweitens der Apfelputzen.
3: Nicht nur ich, einfach jeder, der unterwegs ist dort.
2: Apfelputzen gehört buchstäblich in die Natur und dort entweder essen den Rest irgendwelche anderen Viecher oder er verrottet langsam und ist nahrhaft für die kleinen Bakterien und Käferl und was auch immer. Also,
3: aber ich kann ja zum Beispiel auch ein Rehlein treffen mit meinem Apfel. Da muss ich aufpassen, wo ich hinschieße.
2: Sag mal, okay, Sarah hat Angst, dass sie mit dem Apfelbus einen Reh erschießt.
1: Sarah baut eine Rettungsmaschine.
2: Aber ja, gut. Okay, also ich sag mal, jetzt irrationale Ängste auf Sarahs Seite. Ja. Angst vom Tod eines Rehs durch Apfel. Oder wie die heute schreiben würde,
3: oder?
2: Frau wirft Apfelbus aus dem Fenster, Bindestrich, Reh tot.
1: Ja, Radiomoderatorin isst Apfel, Bindestrich, Reh stirbt.
3: Aber jetzt überlegt er das weiter. Die Bananenschale, was ist, wenn das Reh dann drauf ausrutscht?
2: Dann habe ich hoffentlich gefilmt und habe das lustigste TikTok wieder des Jahres gemacht.
1: Endlich berühmt.
2: Ja gut, Mike?
1: Ich sehe das so wie die meisten Leute, die uns geschickt haben. Ja, hör mal rein.
4: Das ist jetzt vielleicht schräg, aber ich finde einen Apfel okay und eine Banane nicht. Ich weiß jetzt aber nicht warum, aber Bananenschale, finde ich, schmeißt man nicht einfach weg.
5: Meine Meinung ist, Apfelwurzel, scheißegal, glaube ich. Das ist schnell verrottbar. Das Problem ist, die Bananenschale, die ist nicht so schnell verrottbar. Und umso weiter man sich in den Norden begibt, ich weiß nicht, ob schon mehr wer in Island gewesen ist, dort darf man eine Bananenschale nicht wegschmeißen und auch keinen Apfelwurzen, weil alleine eine Apfelwurzen braucht 4 Jahre, bis sie verrottet, und eine Bananenschale bis zu 15 Jahre. Und das nächste Ding ist, auf die Bananenschale biegt meistens ein Plastikpickel drauf, das ist halt auch nicht so leibend, wenn es nur so klar ist.
6: Wenn im Wald eine Nuss vom Baum fällt oder ein Apfel vom Baum fällt, vom Blüten, dann ist das eigentlich Umweltverschmutzung, weil die Natur verschmutzt sie selber. Ob ich jetzt eine Bananenschale irgendwo da habe, die was eh verrottet, weil eigentlich ist es Düngemittel, weil Bananenschale nehme ich daheim und tue es unter meine Pflanzen rein, in die Erde, was Vitamine und Mineralstoffe und alles Mögliche abgibt und meine Pflanzen düngt und die da wuchern, das ist Umweltverschmutzung, ja, für alle. Umweltverschmutzung ist, wenn du eine Aluminiumdose irgendwo am Straßenrand da nicht hast oder im Wald Altreifen entsorgst. Das ist Umweltverschmutzung.
7: Ein Obst war nicht wissen, aber kann keine Umweltverschmutzung sein. Wenn ich das daheim in den Komposthaufen mache, ist es ja dasselbe. Aber natürlich, wenn das jetzt jeder macht, was glaubt ihr, wie da die Wiesen oder die neben dem Straßenrand, wie das ausschaut oder in der Natur am Waldweg oder so. Also es, glaube ich, muss nicht sein.
8: Ganz ehrlich? Wenn die Zwetschgen vom Zwetschgenbaum fällt und es isst sie keiner, liegt sie auch in der Wiesen.
9: Ich bin auch eher bei, es ist Obst, Alter, was ist?
2: Jawohl,
1: was ist?
2: Es ist Obst, Alter, was ist?
1: Ja. Nein, ja. So sehe ich das auch. Also alles, was heimisch ist, das haben uns auch sehr, sehr viele geschrieben, alles, was heimisch ist, das finde ich auch völlig egal. Bei der Bananenschale finde ich auch, die braucht wirklich ein bisschen länger zum Verrotten. Da ist viel, oft einmal viel Chemie drauf. Die würde ich, glaube ich, nicht einfach so in die Wiese werfen.
3: Ich bleibe bei dem, was auch wir vom Christoph gehört haben. Wenn es einfach jeder macht, das hat auch der Thomas geschrieben, dann haben wir einen Obstsalat auf der Straße.
2: Das finde ich total herzig, den Zugang. Das größte Ernährungsproblem, was wir in Österreich haben, ist, dass alle so viel Obst essen.
1: Unfassbar.
2: Zu jedem Zeitpunkt, dass dann, also ich glaube, das wäre eher so, wenn man Schnitzelreste wegschmeißen würde oder Schweinsbratenreste. Da hätten wir ein Problem. Ich glaube, bei dem Obst ist das wirklich, wirklich überschaubar. Aber ich habe jetzt mal schnell noch während der Erstkommentare versucht, zusammen zu googeln, irgendwie, wie ist denn das mit dieser, die Bananenschale verrottet nie und ewig und so lange. Naja, unterschiedliche Sachen, die man findet, vor allem so eine richtig, richtig gute Quelle, habe ich jetzt nicht wirklich gefunden, ein paar so Seiten, wo man sagt, okay, könnte man schon halbwegs als vertrauenswürdig einstufen, aber das war auch mehr so, ja, die kann zwischen 1 und 4 Jahre brauchen. Kann. Das ist einmal wahnsinnig hilfreich, erstens. Zweitens auch viele, die schreiben, so wie wir auch gehört haben, von, weiß jetzt nicht mehr, wer das war, man legt sie in den Kompost, da verrottet sie gut. Das Klima ist aber das Gleiche. Also ja, da ist natürlich ein bisschen vom Kompost ein bisschen mehr Wärme mit dem Zersetzen und so. Oder auch bei den Pflanzen. Also ganz zu 100% konnte ich das nicht. Es dürfte ein bisschen länger dauern nach den Temperaturen nach einfach. Also das halt das erklärt auch mit der Geschichte im Norden, dass es da ein bisschen weniger ist. Also noch langsamer verrottet. 15 Jahre habe ich auf die Schnelle nicht finden können, dass das so lange dauert. Und die Pestizide und so weiter, ja, da ist ganz viel Chemie drauf. Da muss man immer aufpassen. Ja, eh natürlich. Alles ganz furchtbar und schrecklich mit ganz viel Chemie immer. Ja, eh ein bisschen ist was drauf. Auf der anderen Seite habe ich gelesen, wenn man Bio-Bananen nimmt, eine Seite soll man sich die in den Smoothie reinhauen, die Schalen.
1: Die Schalen?
2: Ja, weil die so viel Vitamine und so viel Nährstoffe enthalten.
3: Ja, dann machen wir das absolut.
2: Andererseits wieder, wie gesagt, nein, die können dann auch die Tiere krank machen, wenn sie es essen. Das ist aber auch extrem unterschiedlich beschrieben worden auf mehreren Seiten für Haustiere. Es kann eventuell sein, ein bisschen, aber auch nicht oder sonst wie.
3: Aber was machen wir jetzt?
2: Wie verfahre ich
3: künftig mit meinem Obst?
1: Also ich glaube, wo schon fast alle, die uns geschrieben haben, sich einig sind, ist bei heimischen Obst, die dürft wirklich wenige Leute stören, außer tatsächlich die Laura, die hat gesagt, es geht gar nicht.
2: Geht gar nicht.
1: Geht gar nicht. Kann das Ökosystem beeinflussen?
3: Ich bleib bei den Reden.
2: Zeigen wir dann, ist Laura für Anzeige gegen einen Obstbaum? Der schmeißt seine Obstreste einfach auf den Boden.
3: Ja, das fand ich auch ein sehr schönes Beispiel.
2: Nein, natürlich, was da bei uns wächst, muss am Boden verrotten können.
1: Genau, das meine ich
2: sonst
1: auch.
2: Also
1: alles, was heimisch ist, ist
2: sonst wäre unsere Welt kollabiert am ersten Tag. Von mir aus am zweiten.
1: Es wäre auch ein schlechtes System, wer auch immer das konzipiert hat.
2: Es wäre nicht gut gewachsen. So. Ich habe mal ein Experiment auf meinem Schreibtisch durchgeführt mit einer Banane.
1: Bitte erzähl mir von deinem Experiment.
2: Und die ist innerhalb von 2 Wochen einfach, war die schon ein kleiner Komposthaufen fast. Die war kurz, ich habe die angegriffen und sie ist fast schon, ist in ihr was gewachsen. Und keine Banane mehr. Also ich weiß nicht, und das ist jetzt nicht das tropische Klima bei mir drüben am Schreibtisch, deswegen weiß ich nicht ganz, ob das, wie das so ist mit diesem, ich weiß es wirklich, ich weiß es, ja, ich weiß es nicht.
1: Schon,
2: ja, ich weiß es nicht. Aber ja, es dürfte ein bisschen länger dauern, tatsächlich Obstschalen überhaupt alle, also auch Orangenschalen, sonstige Schalen, so zumindest kann man das da rauslesen aus mehreren so halberten Quellen irgendwie, dass das halt ein Tenor ist, dürfte ein bisschen dauern. Ja, aber heimisches Obst ist
3: also
2: Obst.
3: Also Apfel,
2: Obst,
3: Kokosnuss, Alter. Nein.
1: Die Kokosnuss. Und vor allem die Kokosnuss, wenn du die wegwirfst, Sarah, könntest du dir wieder
2: ein Reh umbringen.
3: Ja, da aufpassen. Bitte mit künftig beim Werfen schauen.
2: Mit dem Apfelbutzen
3: ist da eh kein Reh oder kein Vogel.
1: Wie scharf wirfst du deine Obstreste?
3: Ja. Nur sicherheitshalber.
2: Sicherheitshalber nichts umbringen mit den Obstresten. Das ist immer ein guter Plan, das finde ich schön. Gut, also wir haben wahrscheinlich diesen Modus gefunden, heimisches Obst ist okay.
1: Ja.
3: Und save the Reh.
2: Die erste Half-Love-Song, Dienstagmorgen, hier ist 88.6. Danke euch fürs Mitdiskutieren.

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2: 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Wir sind Airborne mit Live It Up. Schönen guten Morgen.

0: 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Und am Freitag Avatar, am Sonntag Feuerschwanz. Es wird komplett eskalieren. Jetzt schauen wir mal von unserem Line-Up zu den Zeitungen, den Schlagzeilen im 886 Zeitungscheck gleich.
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2: 20 bis 28 Grad sind die Höchstwerte. Es ist sonnig, aber nicht ganz beständig. Jetzt so dann gegen Mittag herum werden ein paar Regenschauer im Westen schon entstehen und dann Richtung Osten ziehen. Gegen Abend sind dann auch ein paar Gewitter möglich und jetzt aber einiges an Sonnenschein noch mit dabei. Zum Beispiel in Oberösterreich. In Freistadt, da haben wir 14 Grad, Temperaturen gehen also langsam auch bergauf. In Reichenau an der Rax in Niederösterreich sind es 15. In Eisenstadt am Domplatz sind es aktuell 19 Grad.
0: Danke, Sarah. 8.23 Uhr, die Schlagzeilen mit Alexander Fekondian.
3: 15.000 Tonnen Abfall landen in Österreich jedes Jahr in der Natur. Der Fachbegriff dafür lautet Littering. Und das nervt auch die Bevölkerung. Fast 9 von 10 sagen in einer aktuellen Umfrage, dass sie sich über Müll neben Straßen oder im Wald ärgern. Österreich sammelt, tourt derzeit mit der Initiative Trashbusters durch ganz Österreich, um auf das Problem aufmerksam zu machen. Der Iran droht damit, die Verhandlungen mit den USA über ein Ende des Kriegs abzubrechen, sollten Israels Angriffe auf den Libanon weitergehen. US-Präsident Trump hat zwar bereits eine Waffenruhe zwischen Israel und der Hisbollah-Miliz angekündigt, Israels Premier Netanyahu hat diese aber noch nicht bestätigt. Trump glaubt trotzdem an eine Einigung mit dem Iran, und zwar schon nächste Woche. Die EU schärft bei den Abschieberegeln nach und macht den Weg frei für sogenannte Rückkehrzentren in Drittstaaten. Dort sollen abgelehnte Asylbewerber künftig untergebracht werden, die nicht in ihre Heimatländer zurückgebracht werden können. Wo genau solche Zentren entstehen sollen, ist noch offen. Für die neuen Regeln braucht es auch noch das Okay des EU-Parlaments und den Mitgliedstaaten.
0: Dankeschön, Alexander. 8.24 Uhr, wir schauen auf die Straßen und dann nach Niederösterreich.
4: Wahnsinnig, wahnsinnig mühsam. Eine Stunde Zeitverlust auf der S4 Richtung Wiener Neustadt, von Wiener Neustadt Süd bis zur Baustelle beim Knoten Wiener Neustadt. Da einfach viel, viel Geduld gefragt. Und dann schauen wir noch nach Wien. Da immer noch gesperrt die Simmeringer Hauptstraße beim Zentralfriedhof. Wegen Arbeiten nach einem Wasserrohrbruch. Ausweichen geht über die Kaiser-Ebersdorfer Straße. Dort braucht ihr 20 Minuten länger. Und viel los immer noch im Frühverkehr auf den Hauptverkehrsrouten.
0: Wir wünschen gute und sichere Fahrt.
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15: 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Schönen guten Morgen.
18: Acht Uhr 28, kurz vor 8:30 am Dienstagmorgen. Starte den Tag mit den Chili Peppers, Can't Stop.

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1: Wir schauen zu den Schlagzeilen und plaudern über ein paar Themen des Tages, wie gewohnt, um diese Uhrzeit. Und schauen wir zu einem Thema, wir haben es auch in den Nachrichten ganz kurz mal gehört. Und zwar schreibt zum Beispiel die Presse, EU macht Weg für Abschiebezentren in Drittstaaten frei. Spezielle Rückkehrzentren außerhalb der Europäischen Union sollen abgelehnte Asylwerber kommen, wo keine Rückführung in die Herkunftsländer möglich ist, eben weil es keine entsprechenden Abkommen gibt oder die dann einfach nicht akzeptieren oder so, dann sollen die in diese quasi eigenen Zentren kommen. Return Hubs heißen die. Und grundsätzlich einmal ist das ein Schritt innerhalb der EU, wo schon, oder auch von der gesamten EU, wo schon lange jetzt geheißen hat, es sind viele Menschen dafür, dass das Ganze auf europäischer Ebene besser organisiert wird und auch ein bisschen strengere Gesetze im Thema Asyl und Migration zurechtkommen. Dazu gibt es auch eine aktuelle Umfrage, die durchgeführt worden ist, und da haben 62% gesagt, sie würden sich eine gemeinsame EU-Politik bei Asyl und Migration wünschen und 64% überhaupt auch eine strengere Migrationspolitik. Das geht einmal in diese Richtung. Magnus Brunner aus Österreich ist ja der Migrationskommissar und der hat das eben hier jetzt vorgeschlagen und auch präsentiert. Und wo genau die hinkommen, ist noch nicht klar, das weiß man noch nicht. Aber prinzipiell hat man der erste Schritt getan, um das umzusetzen. Es sollen auch dort dann die grundsätzlichen Menschenrechte eingehalten werden. Das so zumindest ein Commitment, das hier gemacht wird. Ein Thema, das man sich anschauen kann, das Ganze gilt nicht für unbegleitete Minderjährige. Da soll das nicht gehen mit diesen Return Hubs, also die werden nicht dorthin gebracht, wo natürlich sicher bei vielen wahrscheinlich die Frage aufkommt, okay, aber sind nicht gerade jene oftmals auch dann einerseits sehr anfällig auf in Gewalt abzuschlittern, wenn sie unbegleitet sind, keine ordentliche Versorgung haben, in keiner Ausbildungssituation sind und dann eher in diese ganzen Themen wie irgendwelche Banden und Straßenkleinkriminalität und so weiter abschlittern, ist das nicht eine Gefahr? Werden sich viele fragen. Antwort haben wir darauf jetzt nicht, aber grundsätzlich kennt man das ja, diese Themen, die in Österreich waren vor ein, zwei Jahren, auch mit irgendwelchen Banden und Straßen, was auch immer, Kämpfen und so weiter. Also das ist natürlich ein komplexes Thema. Klarerweise ist es auch logisch, warum man sagt, okay, kann unbegleitete Minderjährige nicht einfach jetzt dort in die Zentren schicken. Das ist schwierig. Für Kinder in Familien oder in Begleitung mit Familien geht das aber schon. Also da kann dann trotzdem diese Abschiebung in diese Return Hubs, so zumindest laut dem Presseartikel, laut dem Plan, durchgeführt werden. Und grundsätzlich, wenn man sich anschaut, aktuelle Asylstatistik, wie schaut es da eigentlich aktuell aus, wie viele Anträge zum Beispiel waren im letzten Jahr? 2025 waren das 16.668 und da kann man sich die letzten Jahre anschauen, ist eigentlich ein relativ niedriger Stand. Also es gab 2015 fast 90.000, 2022 waren es über 100.000 Asylanträge in Österreich. Also das ist ein ganz anderer Wert, vergleichbar mit 2018, 2020, da waren sie immer so 13, 12, 14, also irgendwo in dem Wert, also relativ niedrig eigentlich. Aber woher kommen hier die meisten Anträge? Und das ist Syrien und Afghanistan. Also da, wo einerseits die Taliban herrschen mit ihrem Terrorregime, mit schrecklichen Zuständen für die Bevölkerung und auch in Syrien, wo durch den Umbruch so und so quasi eine auch Gefährdungslage laut dem Außenministerium herrscht und es einfach generell schwierig zugeht. Da ist halt auch die Frage, reicht das den Menschen quasi, wenn es jetzt geht um abgelehnte Asylanträge und Abschiebungen, ist sicher ein Schritt, den viele in Österreich begrüßen. Aber wenn man sich anschaut, auch an dieser Zuwanderungs-Migrationsumfrage, 71% in Österreich sehen Österreichs Sicherheit durch Zuwanderung gefährdet. Da muss man auch sagen, das ist nur eine Wahrnehmungsfrage. Ja. Also heißt nicht, dass das tatsächlich gleich so ein, 71% sehen das aber so. Und die Frage ist natürlich, ob da jetzt das schon groß das Problem löst, was viele empfinden, wenn ja dennoch dann viele Asylanträge, oder die vorhandenen zumindest, zu einem großen Teil durchgehen und auch Communities, wo man dann sagt, okay, ist das etwas, wo sich die Menschen damit identifizieren können, wohlfühlen oder nicht? Also es ist ein Schritt in eine Richtung einer gemeinsamen Asyl- und Migrationspolitik innerhalb der EU, um das einmal zu vereinheitlichen und hier eine Besserung hervorzurufen. Die Frage ist natürlich, ist es, reicht das für viele, was sie sich wünschen oder vorstellen? Schwierig zu beantworten, oder? Kann man so nicht beantworten, aber natürlich eine Frage, die halt aufkommt, wenn man sich diesen Artikel und diese Verordnung anschaut. Ganz andere Geschichte, wir kommen nach Österreich, da gab es auch eine hohe Kontroverse und einen Rückzieher. Man möchte fast sagen Fallrückzieher, zuerst der Fall, dann der Rückzieher, bei den Wiener Festwochen.
2: Ich finde es eine sehr, sehr spannende Debatte darüber, was kann, darf, soll, muss Kultur Wiener Festwochen sagen. Auftritt von Peter Thiel ab. Hier ein wien.of.at Artikel. Zuerst ja der Auftritt von Brazzo, der umstrittene selbsternannte Heiler mit dem gebenden Blick bei der Eröffnung. Da waren die Wiener Festwochen schon irgendwie kritisch in den Medien. Und dann
1: bei uns zum Beispiel. Ob das sein muss, weiß man jetzt nicht. Einen wirklichen Wunderheiler mit zweifelhaftem allem.
2: Wer weiß, wie viel er geheilt hat bei der Eröffnung. Und dann eben der geplante Auftritt von Peter Thiel. Dieser Auftritt hat jetzt so viel Gegenwind erzeugt, dass die Festwochen jetzt wirklich abgesagt haben. Festwochen stehen unter dem Motto Republic of Gods und im Rahmen dessen hätte es eine Debatte geben sollen, bei der auch Peter Thiel auftreten hätte sollen. Peter Thiel wird vielleicht hierzulande nicht allen was sagen, ist ein unglaublich einflussreicher Silicon Valley Milliardär, der hat unter anderem PayPal mit aufgezogen und ist aktuell in der amerikanischen Politik wahnsinnig einflussreich, wird auch manchmal als Drahtzieher hinter Trumps America bezeichnet. Ohne ihn wäre zum Beispiel auch J.D. Vance nicht Vizepräsident geworden, das gilt als sein Mentor. Ultra-konservativer, ultra-religiöser Mensch, fällt immer wieder mit Aussagen auf, die eindeutig gegen die freie Demokratie gehen. Redet auch sehr regelmäßig über den Antichrist. Wir sollten uns mehr über den Antichrist sorgen.
1: Ja, es ist ein bisschen seltsam bei ihm, weil ja, konservativ auf der einen Seite, auf der anderen Seite auch wieder extrem libertär und postdemokratisch. Also hat dann wieder Fantasien, die in eine nicht so in die konservative Richtung gehen, sondern so quasi, Demokratie könnte man eigentlich auch irgendwie anders ersetzen und Freiheit für Einzelnen auf alles und Dinge. Also ganz wirre und wilde Themen, die er da oft von sich gibt und eben auch wir halt das durchsponsern und was er für Linien oft fährt oder auch die Antichrist-Thematik oft
2: es ist hoch,
1: nicht einmal umstritten, sondern oft einfach nur skurril.
2: Ja.
1: Ganz viele sind sehr irritiert davon. Übrigens er auch, Geschäftspartner und umgekehrt Geschäftspartner von ihm, ehemaliger Kanzler aus Österreich, Sebastian Kurz. Mit ihm da, ja.
2: Auch in seinem Dunstkreis.
1: Ja, genau. Sagen wir so.
2: Extrem umstrittene Persönlichkeit und skurrile Persönlichkeit.
1: Ja.
2: Und es hätte eine Debatte geben sollen, aber der Protest gegen seinen Auftritt so groß geworden, dass auch einige Auftrittende bei den Festwochen dann mit Absagen gedroht und gesagt, wenn der Thiel kommt, komme ich nicht. Und da hat der Intendant Milo Rau dann gesagt, wenn das die Festwochen generell bedroht, dann muss eben der Peter Thiel abgesagt werden. Witzigerweise stößt die Absage jetzt auch auf Kritik, dass Milo Rau quasi davonläuft vor der Kontroverse. Die Ausladung Peter Thiels ist ein demokratie- und kulturpolitisches Desaster, sagt der Kultursprecher der FPÖ. Auch aus der ÖVP gibt es Kritik. Ist eine spannende Frage. Ja. Einerseits muss man solchen Meinungen Bühne geben. Andererseits wäre es eine Debatte gewesen. Also wer wäre nicht allein auf der Bühne gestanden, hätte sagen können, was wollen, sondern er hätte schon Widerspruch bekommen. Es wurde extra jemand eingeladen, der da quasi die Gegenposition einnimmt. Ich finde es eine wahnsinnig spannende Debatte. Was darf man als Kulturfestival oder was soll man oder was will man erreichen?
1: Ich finde die Debatte insofern ein bisschen eine Scheindebatte, weil wenn der will, hat er eh genug Plattform.
2: Die hat er auf jeden Fall, ja.
1: Also wenn, erstens mal, er gibt teilweise Interviews, auch das mit dem Antichristen zum Beispiel, oder wenn er erzählt, man könnte die Demokratie abschaffen und es sollte einfach nur wirtschaftliche Monopole geben, die die Welt regieren. Wenn er das sagt, hat er das ja schon gesagt und das wird dann auch genug verbreitet über Social Media.
2: Es wird sich schon einigermaßen mit ihm beschäftigt.
1: Nein, ja. Es ist nicht so, als wenn jetzt so, was, über die Wiener Festwochen erfährt die Welt, dass es diesen Menschen gibt, der solchen teils kruden Theorien anhängt und die auch versucht durchzusetzen mit seinen Milliarden. Deswegen denke ich mal, was haben jetzt die gesagt haben, wir sagen ab, wenn der kommt, so quasi, das ist ja noch keine Unterstützung dessen.
2: Ja.
1: Im
2: Gegenteil, du könntest das ja
1: eine Diskussion
2: kritischen
1: gegentreten, deswegen finde ich es spannend. Ja. Vor allem ist dann der Intendant auch gefragt worden in den 7.2, na, sie haben aber schon rechnen müssen damit, dass das auf Response stößt. Also außer sie vorher nicht zu Ende überlegt, sie haben ihn eingeladen und dann, ach so, das ist kritisch, dann lade ich ihn wieder aus. Das finde ich wirklich den Rückzieher. Ja. Also, na was jetzt, entweder sagst du, okay, wir wollen da was Provokantes haben, wir wollen eine Diskussion anstoßen, was ja Kultur auch immer machen kann, auch soll.
2: Ich finde sogar soll, ja.
1: Und na, ach so, jetzt diskutieren Leute über das mit der Diskussion, na dann lassen wir es. Ja, schade.
2: Ich finde es auch,
1: also ich glaube nicht,
2: das stimmt schon, er hätte nicht die Wiener Festwochen gebraucht, um eine Bühne zu haben.
1: Ich weiß auch nicht, so, wenn der kommt, komme ich nicht, dass sein die Wiener Festwochen nämlich sagt, wir propagieren jetzt Thiels Weltsicht. So hätte ich nicht verstanden, sondern eben
2: im Gegenteil.
1: Eine Plattform, eine Diskussion und Leute dagegen stellen. Auch der Intendant selber wollte es moderieren, glaube ich.
2: Ja.
1: So wollte auch dann da eine Einordnung mitgeben. ich hätte es spannend gefunden tatsächlich.
2: Ja.
1: Also,
2: ja.
1: Dass man dann das einmal oft nach vorne holt, vielleicht ein bisschen mehr und sagt, ey, schaut mal, was das da für einen Typen gibt, der versucht, die westliche Welt zu lenken im Hintergrund.
2: Das ist
1: der
2: so.
1: Das sogar tut. Der das, ja, macht es und tut es und versucht es immer mehr. Und da in die Politik eingreift, was aber gar nicht so viele wissen. Das wäre eigentlich interessant gewesen, das nach vorne zu holen.
2: Spannend gefunden. Ja.
1: Der rückt es ja jetzt ein bisschen schade fast. Also, jetzt interessant gefunden. Aber gut. Dann was anderes, gibt es auch in dem Sinne eine Art von Rückzieher, respektive zumindest eine Rückzahlung, wenn ich es richtig verstehe.
3: Im besten Fall, ja. Und es geht um die Festivalsaison, die ja jetzt losgeht. Und nächste Woche bitte schon das Nova Rock Festival zum Beispiel in Nickelsdorf. Und das ist ein Thema, das wir eh auch schon mal besprochen haben. Es geht nämlich um den Müllbeitrag, der vor Ort am Nova Rock oder auch am Frequency Festival, ist auch gleich Thema, vor Ort extra noch einmal bezahlt wird zum Ticketpreis dazu. Das waren letztes Jahr am Nova Rock zum Beispiel 20 Euro und dann hat man ja 10 Euro zurückbekommen, wenn man zumindest einen halbvollen Müllsack dann zurückgebracht hat und die anderen 10 Euro sind aber einbehalten worden. Und da hat es letztes Jahr schon eine Klage gegeben vom Verein für Konsumenteninformation und der Oberste Gerichtshof hat dann entschieden, das verrechnete Müllpfand war unzulässig. Ist ein Artikel auf ORF.at mit der Schlagzeile Nova Rock und Frequency Müllpfand wird zurückgezahlt. Geht um beide Festivals, hat es eine Einigung mit den Veranstaltern gegeben und das bedeutet jetzt für alle, die zwischen 2017 und 2025 am Nova Rock oder Frequency waren und diesen Müllbeitrag bezahlt haben, haben jetzt Anspruch darauf, ihn zurückbekommen. Heißt aber nicht, wir lehnen uns zurück und warten darauf, dass was kommt, sondern da muss man selber schon was tun, nämlich einfach eine E-Mail schreiben. Also Rückerstattung per Mail beantragen, je nachdem auf welchem Festival das ihr wart und kurz erklären, dass ihr den Müllbeitrag bezahlt habt und den einbehaltenen Teil nicht zurückbekommen habt. Und wichtig ist, und ich hoffe, das hat noch jeder, als Beweis noch ein Foto vom Festivalpass anhängen. Tagespass ist eh wurscht, weil da gibt es kein Müllpfand. Aber den mehrtägigen Festivalpass anhängen und da dann auch schauen, je nach Ticketkategorie, hat man das Müllpfand verrechnet, ist das verrechnet worden oder nicht. Und dann kann man das zurückbekommen. Es gibt alle Infos auch schön zusammengefasst auf verbraucherrecht.at. Die haben das ganz schön da niedergeschrieben. Und es ist auch jetzt für die kommende Saison 2026 auch kein extra Pfand mehr zu bezahlen. Das ist im Ticketpreis inkludiert, das ist so geeinigt worden und so wird das sein. Es wird aber künftig jetzt Belohnungssysteme laut ORF.at geben zur Umweltentlastung, weil das ist ja nach wie vor natürlich wichtig. Also wenn man einen vollen Müllsack trotzdem abgibt, das geht nach wie vor, dann gibt es unterschiedliche Arten von Gutscheinen, die man dann bekommen kann.
1: Mhm. Also Müllvermeidung auf unserem Festival, wir haben jetzt vorher geredet über das Obst, das man in die Landschaft wirft, das Heimische, da geht's. Ich glaube auch, dass zum Beispiel der Apfelputzen an den Pannonia Fields oder wo auch immer,
3: ich nicht, dass
1: das
3: Äpfel
1: wenigste
3: nicht
1: Problem ist.
3: Apfel ist nicht das Go-To-Lebensmittel am Morgen.
1: Aber es muss ja wirklich nicht so ausschauen, wie es dann oft ausschaut. Ich meine, es ist halt, ja, aber also Müllvermeidung gut.
2: Ja.
1: Das mit absolut. Dem Pfand, ja, wenn man sie zurückholen kann. Nur, wer hat ein Foto von seinem Festivalpass?
3: Na, den musst du jetzt machen. Im besten Fall hast du es noch online, irgendwie per Mail oder sowas bekommen. Das
1: gilt
3: auch.
1: Also, das gilt auch.
2: Ich hoffe, die Rechnung gilt auch.
3: Ja, na klar.
1: Also.
3: Ja, es muss nur der QR-Code muss ersichtlich sein.
1: Ah, okay.
3: Und irgendwie QR-Code dranhängen und dann passt. Ich hoffe, ihr habt sie noch.
1: Na, wenn das so effektiv eingelöst wird, wie der Flaschenpfand, wobei das geht ja halbwegs, bei mir liegen wie immer...
2: Dein ganzes Auto ist voller Flaschen,
1: 10,
2: oder?
1: 10 Wasserflaschen, nein, nicht einmal, aber 5 oder 6 liegen halt und liegen gut dort.
2: Liegen gut.
3: Sehr gut. Aber es gibt kein Limit, kein zeitliches. Also du kannst das Zeittempel, auch du mit deinem Pfand, kannst wieder Zeit zurückgeben. Auch in 10 Jahren noch.
1: Schönen guten Morgen am Dienstag. Hier ist 88.6.

0: Die Hosen auf 88.6 am Dienstag. Vormittag.
1: Ja, kann man sagen. Ich meine, ich finde persönlich immer, dass ab 9 Vormittag ist, jetzt ist kurz vor 9.
0: Ja, morgen, wurscht. Nova Rock Festival besser haben wir übrigens gleich für euch. Nur mal so nebenbei gedroppt.
2: Das ist einfach aber so. Ein Orga-Drop nebenbei.
1: Ich finde, das ist eigentlich ein bisschen zu nebenbei.
2: Pässe.
1: Ist ja nicht so einfach so, wir spendieren euch, weiß nicht,
2: ich meine, das ist nächste Woche
1: Wasser.
2: Alle Tage in Oberrock.
0: Warte kurz.
1: Wir bringen euch ein Soda-Zitron oder sowas. Das ist schon ein Festivalpass.
0: So, pass auf, wir haben da noch.
1: Ja, warte mal kurz. Okay. Ich sehe schon, es ist schon in Vorbereitung.
2: Die sind so live, wir richten sogar Live-Elemente hier.
0: Okay, Leute, wartet. Ich steppert. Alter, Leute.
2: Was?
0: Wir müssen jetzt ein bisschen klarer.
2: Was wird passieren?
0: Wir haben gleich für euch komplette Nova Rock Festivalpässe am Start.
2: Für dieses Jahr?
0: Für jetzt?
2: Nächste Woche.
1: Damit hat niemand gerechnet.
0: What the hell? Wir selber auch nicht. Wir sind selber mal, was wir die haben. Die gibt es gleich.
1: Wir haben es noch gefunden. Irgendwann an der Schreibtisch.
0: 10 Minuten, also wer einfach spontan aufs Nova will, mit dabei sein, bleibt dran.
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2: Jetzt noch sommerlich mit Sonne, am Nachmittag teilweise regnerisch mit Gewittern, Höchstwerte aber milder bzw. wärmer als gestern, liegen zwischen 20 und 28 Grad heute.
0: Danke, Sarah.
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5: Früherkennung rettet Leben und Österreich macht bei der Darmkrebsvorsorgeuntersuchung jetzt einen wichtigen Schritt. In Wien und der Steiermark starten im Sommer Pilotprojekte für ein Darmkrebs-Screening. Darmkrebs zählt nämlich zu den drei häufigsten Krebsarten in Österreich. Ein flächendeckendes Vorsorgeprogramm gibt es aber bisher nicht. Ziel ist es, das Programm langfristig auf ganz Österreich auszuweiten. 15.000 Tonnen Abfall landen in Österreich jedes Jahr in der Natur. Der Fachbegriff dafür lautet Littering. Und das nervt auch die Bevölkerung. Fast 9 von 10 sagen in einer aktuellen Umfrage, dass sie sich über Müll neben Straßen oder im Wald ärgern. Österreich sammelt, tourt derzeit mit der Initiative Trashbusters durch ganz Österreich, um auf das Problem aufmerksam zu machen.
0: Dankeschön, Alexander. 8:56 Uhr, ein Radfahrer nicht am Radweg.
1: Nein, leider auf der Autobahn. Danke Peter aus Tirol fürs schnelle Bescheid geben. Der ist auf der Westautobahn unterwegs in Niederösterreich. Westautobahn Richtung Wien, zwischen Amstetten und Ips. Vorsicht, ein Radfahrer auf der Autobahn. Bitte besonders vorsichtig fahren. Danke Peter fürs Melden. Außerdem Niederösterreich S4 Richtung Wiener Neustadt. Bei der Baustelle beim Knoten Wiener Neustadt, da gibt's Stau, besonders mühsam heute. Ihr braucht hier 30 Minuten länger. Und Graz, da gibt es Stau auf der Riesstraße stadteinwärts, 20 Minuten Zeitverlust wegen einer Baustelle beim LKH.
0: Gute und sichere Fahrt.
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4: 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Schönen guten Morgen. Wie spät ist es eigentlich?
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4: Heute für euch im Studio Mike Hornig.
1: Hallo, schönen Vormittag.
4: Und Sarah Steiner.
1: Schönen Dienstag.
4: Und hier ist er.
23: Was müssen wir machen? Schnell, sagt's, was müssen wir machen?
4: Der Tempel.
0: Naja, mal dranbleiben ist das Wichtigste, weil gleich wird's die Nummer-Rock-Festivalpässe geben, die wir euch verchecken.
2: Nati hat auch schon geschrieben, bitte, ich brauche die unbedingt, ihr könnt nicht so eine Anzeige machen und dann einmal wegschalten wieder.
0: So sind wir.
1: Das ist mysteriös. Jetzt einmal dranbleiben und Zeit haben beim Nummer-Rock.
0: Ja, nein, gleich. Novarock Festivalpässe, die wir für euch haben und euch schenken, nach Green Day und den Scorpions. Und dann sagen wir euch auch, was zu tun ist.

0: Mei, da sind jetzt einige komplett aus dem Häuschen. Was müssen wir machen? Was sollen wir tun? Sagt es, verrat uns, was ist los? Warum dauert das so lang? Jetzt sagt es eigentlich, was wir machen müssen. Also ich sage mal so, es kann nicht falsch sein, wenn ihr uns einfach eine hochmotivierte, topmotivierte, euphorische und ekstatische WhatsApp-Sprachnachricht schickt, wo ihr sowas sagt wie mit 88.6 zum Novarock.
1: Mit 88.6 zum Novarock.
0: So lieber nicht, bitte besser. Das war wie bei der Sängershow mit dem Dieter Bohlen, leider nein Kandidat. Aber wenn ihr es besser schafft, vielleicht kann das nicht falsch sein. Schauen wir mal, wir verraten es euch nach Green Day. Aber es ist einmal ein guter Tipp in die richtige Richtung. Schönen guten Morgen.

0: Ja, so hat sich der Armin letzte Woche gefreut aus Buchberg in Niederösterreich. Der hat nämlich die Diamond VIP Novarock Tickets abgestaubt, die wir verschenkt haben.
1: Mit Wellness und Therme und allem. Shuttle Service, VIP Eingang, alles voll.
0: Da haben uns aber auch einige geschrieben, das will ich ja gar nicht.
2: Die Rückenschmerzen
0: gehören dazu. Camping Experience und das ganze Leben am Zeltplatz, das ist das, was es ausmacht überhaupt. Das ist das, was ich eigentlich will. Kein Problem. Dann haben wir ja deswegen für euch auch noch klassische Novarock Festivalpässe am Start. Komplette Festivalpässe natürlich. Und die gibt's jetzt für euch. Dann seid ihr A am Zeltplatz mit dabei und B bei diesem Band.

0: Also das ist gleich einmal ein großartiger Start, der erste Tag mit Bad Omens. Donnerstag geht's los und es sind so viele geile Bands mit dabei. The Plot in You zum Beispiel. Breaking Benjamin, über die habe ich gelesen, haben sich auch schon sehr viele gefreut, dass die wieder nach Österreich kommen. Dann haben wir natürlich Sabaton mit am Start. The Offspring, A Perfect Circle. Ice Nine Kills am Freitag, auch ein Highlight für mich zum Beispiel. Und dann die ganz großen wie Bring Me the Horizon oder auch Iron Maiden mit am Start. Also das ist schon wieder ein fettes Line-Up.
1: Ja, einiges mit dabei, worauf man sich freuen kann, wenn man halt dann dabei ist. Und die Möglichkeit gibt's jetzt für euch. Und der Hinweis vorher war eine Ente. Müsst was ganz anderes sagen, Haschmäh. Genau das. Schickt uns eine WhatsApp-Sprachnachricht mit 886 zum Novarock. Also, das ist der Text. Mit 886 zum Novarock.
0: Motiviert.
1: Das
0: mit 886 zum Novarock.
1: Ja, okay, so ähnlich. Und diese als WhatsApp-Sprachnachricht an uns 0676 83 886 100. Unter allen verlosen wir es. Dann sieht man vielleicht die Offspring.

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6: Schön, schön, da waren sehr unterschiedliche kreative Zugänge mit dabei. Reim, auch noch am Schluss ein kleines Gedichtchen.
7: Manuel, sehr schön gemacht.
6: Ja,
7: so viele: Therese, Tom, Nina, Wolfgang, Tanja, Stefan und so viele mehr, die da jetzt mitgemacht haben für die Festivalpässe.
6: Ja, finde ich großartig. Und unter allen, die uns was geschickt haben, werden wir das auslosen. Und das Wichtige, es sind nicht die letzten Nova-Festival-Pässe, die wir haben für euch. Da wird es noch welche geben. Jetzt einmal Dienstag, morgen, Thursday against Mars.

0: 30 Sekunden zu Mars auf 886 am Dienstag, Vormittag 9.18 Uhr, kurz nach Viertel 10.
1: Verehrteste Damen und Herren, wir bitten um Ihre ungeteilte Aufmerksamkeit. Bitte erheben Sie sich und bestaunen Sie des Tempels Kronjuwel.
0: Ja, und jetzt, wo ich so denke, die ganzen Leute, die jetzt geschrieben haben vom Novarock, das hat mich irgendwie in eine gewisse gedankliche Richtung gedrängt. Bloß davor auch dieses Wochenende von Donnerstag bis Sonntag das Red Bull Erzberg Rodeo, wo wir mit dabei sind, wo ich auch sein werde. Auch da soll das ein oder andere Getränk mit dabei sein, zumindest
2: nein,
0: an dem Standort.
2: Das glaube ich nicht.
0: Und irgendwie haben wir jetzt gedacht, ich weiß nicht warum. Also die treten jetzt nirgends dort auf, weder am Nova noch sonst wo, aber ich habe mir gedacht, das Lied habe ich auf meiner Liste gehabt. Für irgendwann, jetzt spiele ich es, weil ich finde es passt. JBO, Hallo Bier, am Dienstag Vormittag, hier ist 88.6.
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0: Jawohl, geile Scheiben. Wir grüßen vom Bierführer aus dem Müllviertel.
1: Alter, das ist ja saugeil, das Lied. Das kommt fix auf die Nova-Playlist. Ich glaube, das wird unser Guten Morgen-Motivationslied für die ganze Woche. Danke auf jeden Fall.
2: Ja, also kann am Festzeltplatz schon ab und zu hören sein.
3: Ja, natürlich. Ja? Kann soll vielleicht vorkommen. Sogar eine Hymne werden. Ja. Thomas hat geschrieben, JBO ist wie Bier, geht immer.
2: Okay. Ja. Ja, ein bisschen später vielleicht, aber ja.
4: Aber der Bernhard hat sich auch gefreut. JBO, danke, schreibt er.
3: Bitte. Jimmy schreibt so eine wunderschöne Ballade. Danke für das Musterstück.
2: Sehr, sehr schön. Gleich das 836 Rockolette.
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3: Morgen, am Mittwoch, ist wieder eher kühler und verregnet. Dafür heute den Dienstag genießen. Es ist jetzt vor allem in der Früh und am Vormittag noch überwiegend Sonnenschein zu sehen. Im Laufe des Tages zieht es dann aber zu. Am Nachmittag sind dann auch schon Regenschauer und Gewitter möglich. Aber bis zu 28 Grad dafür heute noch. Temperaturen aktuell liegen bei 19 Grad in Bernstein am Inn in Oberösterreich. 18 haben wir in Frohnleiten in der Steiermark und 17 Grad derzeit in Oberwinkel in Salzburg.
2: Danke, Sarah. 9:24 Uhr, die Schlagzeilen mit Alexander Fekoni.
6: Früherkennung rettet Leben und Österreich macht bei der Darmkrebsvorsorgeuntersuchung jetzt einen wichtigen Schritt. In Wien und der Steiermark starten im Sommer Pilotprojekte für ein Darmkrebs-Screening. Darmkrebs zählt nämlich zu den drei häufigsten Krebsarten in Österreich. Ein flächendeckendes Vorsorgeprogramm gibt es aber bisher nicht. Ziel ist es, das Programm langfristig auf ganz Österreich auszuweiten. 15.000 Tonnen Abfall landen in Österreich jedes Jahr in der Natur. Der Fachbegriff dafür lautet Littering. Und das nervt auch die Bevölkerung. Fast 9 von 10 sagen in einer aktuellen Umfrage, dass sie sich über Müll neben Straßen oder im Wald ärgern. Österreich sammelt, tourt derzeit mit der Initiative Trashbusters durch ganz Österreich, um auf das Problem aufmerksam zu machen. Die Verhandlungen für einen neuen Kollektivvertrag in der chemischen Industrie gehen heute in die nächste und somit 7. Runde. Zuletzt hatte die Gewerkschaft zu 2-stündigen Warnstreiks aufgerufen, nachdem das Arbeitgeberangebot in Höhe einer Einmalzahlung von 250 Euro zum 3. Mal nicht erhöht worden ist. Sollte das Angebot heute nicht verbessert werden, droht die Gewerkschaft bereits mit befristeten Streiks. Und die zerstörte Startrampe von der Weltraumfirma Blue Origin von Jeff Bezos zu reparieren könnte bis 2028.

0: 20 dauern, heißt es von der US-Raumfahrtbehörde NASA. Die Startrampe ist vergangene Woche bei einer Triebwerkszündung am Boden praktisch zerstört worden. Ein Rückschlag für die NASA, denn die Blue Origin-Rakete spielt eine zentrale Rolle bei den geplanten Mondmissionen.
1: Dankeschön, Alexander. 9.26 Uhr, wir schauen auf die Straßen, Mike.
2: Immer noch nach Niederösterreich, S4 Richtung Wiener Neustadt. Von Wiener Neustadt Süd bis zur Baustelle beim Knoten Wiener Neustadt ist es heute mühsam. Ihr braucht da immer noch 20 Minuten länger. Und Steiermark, auch hier 20 Minuten Zeitverlust in Graz auf der Riesstraße statt einwärts wegen der Baustelle beim LKH.
1: Gute und sichere Fahrt.
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1: 9.29 Uhr, kurz vor halb 10 am Dienstagvormittag. Hier ist 88.6. Gleich das Rockolette nach Rise Against from Heads Unworthy.

0: Rise Against auf 88.6 am Dienstagmorgen. Pardon, 9.33 Uhr, kurz nach halb 10.
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0: Geht um den Titel Rocksperte des Tages und den 88.6 Rocksperten-Chip. Den könnt ihr euch schnappen per Telefon anrufen. 01886 1886. Frage natürlich wie immer, was spüren wir was?
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2: Bass, wir brauchen Bass, Bass. Ich habe mir eine Bassspur aus einem Song rausgesucht und davon spiele ich ein kleines Stückchen vor. Und wenn das schon reicht, dass ihr den Song erkennt, dann anrufen 01886 1886 und im besten Fall die richtige Antwort sagen. Könnt ihr auch die falsche sagen, aber ihr werdet nicht Rocksperte. So einfach ist das Spiel. Timbal und Sarah raten mit. Ich würde sagen, hören wir rein.
0: Gut. Das klingt wie Bassstimmen, würde ich sagen, aber okay.
3: Ich hab's.
2: Ich liebe dein Confidence.
0: Da bin ich gespannt. Gut, hören wir es nochmal an. Achtung.
2: Ich würde gern jetzt mit dir wetten, Sarah, dass deines falsch ist.
0: Ich bin eigentlich auch relativ sicher, dass du am Blättchen aufgeschrieben hast.
3: Das freut mich für euch.
0: Hören wir nochmal rein. Achtung. Genau aufpassen.
3: Kann man schon wissen, eigentlich.
0: Ja, theoretisch wahrscheinlich ja.
3: Liebe ich.
0: Ich glaube noch nicht, dass du zum erlauchten Kreis derer gehörst, die es schon wissen, aber zumindest glaubst du es. Das ist auch schön. Er ruft schon an, 886, hallo, wer ist dran?
4: Hallo, ich bin der Christian, servus.
0: Servus, Christian.
4: Ich würde sagen, das ist Limp Bizkit, Take a Look Around.
3: Das finde ich auch gut.
0: Ja, ähnlich, ich glaube ein bisschen anders, aber ähnlich.
2: Christian, nicht der Song, den wir heute suchen.
4: Ah, schade. Okay.
0: Danke fürs Mitspielen. Ciao. Für dich. Servus. 886, wer ist da dran?
5: Hallo, Stefan ist.
0: Servus, Stefan.
5: Ich glaube, das ist Danger Zone. Andy Loggins, glaube ich.
3: Danger Zone.
0: Oh. Okay. Ja, interessant.
2: Leider die falsche Antwort, Stefan.
3: Schade.
5: Feierlich.
0: Danke fürs Mitspielen.
5: Danke, tschüss.
0: Vierte, Baba. 886, wer ist dran? Hallo.
6: Hallo, grüß dich, Thomas da.
0: Servus, Thomas.
6: Ich glaube, das ist My Way von Limp Bizkit.
0: Ah, wir bleiben bei Limp Bizkit. Okay.
2: Auch falsch, leider, Thomas.
6: Okay, schade. Danke.
0: Danke dir. Vierte, Baba. 886, wer ist dran?
7: Ja, hallo.
0: Ja, wer spricht?
7: Das ist Turgut.
0: Wie bitte?
7: Hallo. Das ist Turgut. Hallo.
3: Grüß dich.
0: Ist das dein Name oder der von einem Song?
7: Nein, das ist mein Name und der Name vom Song ist Are You Gonna Be My Girl by Jet.
0: Von Jet? Oh, Are You Gonna Be My Girl?
2: Das ist leider die falsche Antwort.
7: Ach, schade.
0: Danke fürs Mitspielen. Vierte Baba. Ja, gut. Einen nehmen wir noch und dann gehen wir in die nächste Runde. 86, wer ist da dran?
8: Ja, hallo. Didi da.
0: Servus, Didi.
8: Ist vielleicht von Foo Fighters Pretender?
0: Foo Fighters Pretender. Glaube ich, fast ein bisschen schneller, oder?
2: Das ist die falsche Antwort.
8: Ja, schade.
0: Danke fürs Mitspielen, Pierre, Baba.
8: Ja, ciao.
0: Ja gut, zweite Runde.
2: Das
3: ich bin
2: ist
3: noch im
2: jetzt
3: Rennen mit meinem Tipp übrigens.
2: Bist noch im Rennen?
3: Ja, hallo.
2: Alles klar. Okay, also wir hören jetzt nochmal den Teil 1 und dann ein bisschen länger noch.
0: Okay.

0: Sarah, wie geht's dir?
1: Bist du deppert, das muss man wissen. Ich sing gerade weiter und was ist es bitte?
2: Schau, so von Haufen Leitern, fahren wir mal von denen. 886, hallo, wer ist dran?
3: Hallo, das ist der Chris.
2: Chris.
3: Ich sag, Limp Bizkit, Rolling?
1: Das glaube ich nicht. Aber ich weiß es nicht.
0: Okay. Also, dritte Limp Bizkit-Tipp, der ist es aber auch nicht.
1: Ei.
3: Schade.
2: Danke fürs Mitspielen, vierte Baba. 886, wer ist dran?
4: Ja, hallo, das ist der Christoph, grüß dich.
2: Servus, Christoph.
4: Das ist Golden Earring mit Radar Love.
2: Ja, das finde ich eigentlich gut.
0: Großartige Nummer, aber die falsche Antwort.
4: Verdammt, danke.
2: Danke fürs Mitspielen, ebenso vierte Baba. 886, wer ist da dran?
5: Hallo, der Markus spricht.
2: Servus, Markus.
5: Ich würde sagen, das ist Imagine Dragons mit Demons.
2: Imagine Dragon Demons? Na, das ist schon ganz was anderes.
0: Ich sage nein. Max ist fassungslos.
1: Immer noch.
5: Ja.
1: Ja.
2: Ist es leider nicht, Markus. Falsch. Danke dir fürs Mitspielen.
5: Okay, danke schön.
2: Vierte, baba. 886, wer ist da dran? Hallo?
6: Hallo, servus. Dennis da.
2: Servus.
6: Ist das Ballroom Blitz?
2: Von Sweet Ballroom Blitz.
0: Das ist die falsche Antwort.
2: Ah.
6: Schade.
2: Danke fürs Mitspielen. Pierre, die Baba.
6: Danke.
2: Ja gut, dann gehen wir mal ins Finale, okay, dass da was passiert. Ja?
0: Bevor wir das jetzt machen, es gibt dann nur noch richtige Antworten und okay, es geht dann nur noch darum, wer am schnellsten ist. Ich bin sehr gespannt auf deine Reaktion jetzt, Sarah.
2: Dann sind wir gespannt. Okay, es ist das letzte Teil war 10 Sekunden und jetzt ist nur noch 3 Sekunden.
0: Es reicht, es reicht.
2: Also es wird relativ eindeutig sein. Hören wir zu. Achtung.
1: Ja, gut.
2: Achso, ja, gut. So, bitte.
1: Schauen wir nochmal an.
2: Aber das jetzt
0: Sarah!
1: Aber das ist Rede, den ich aufgeschrieben habe, glaube ich, oder? Warte.
2: Nein, weil das
1: warte, warte, bist du warte, warte, kurz, bitte, bitte. Kurz drin.
2: So, da
1: ja,
2: mal
1: ab. Fix ist das der, den ich aufgeschrieben habe.
2: Hallo, wer ist dran?
7: Servus, Chris spricht.
2: Servus.
7: Ich glaube, das ist The Man Who Stole the World von Nirvana.
2: Ich sage nochmal nein, ohne es zu wissen.
0: Sag auch nein. Das ist
2: schade.
7: Okay.
2: Danke fürs Mitspielen.
7: Danke.
2: Vielen Dank, Baba. 886, wer ist da dran?
8: Danke fürs Mitspielen. Servus, Alex.
2: Servus, Alex.
8: Ich kann nur Back in Black von AC/DC sein.
1: Verdammt. Na,
0: bitte hör mal rein.
2: Alter, Sarah.
0: Sarah. Was ist los?
2: Alex, Gratulation mal an der Stelle. Super gemacht. Super. Ich nehme an, aufgelöst natürlich mit einem finalen Hinweis.
8: Ja, ich habe den Song im Ohr gehabt schon, aber mir ist einfach nicht leicht, weil man natürlich jetzt beim letzten Stickel da.
0: Ja, da muss man
2: da was mehr anders geben. Vollkommen klar. Großartig. Du David, unser heutiger.
8: Hast du die Sarah gehabt?
2: Na eben, was Sarah, wie kannst du sagen,
1: dir,
2: verdammt,
1: ich sage dir, was ich gehabt habe. Von der ersten Runde weg, AC/DC, meine Lieben.
2: Ja, aber mit was?
1: Ja, leider TNT.
2: Aber beim letzten Teil hast du jetzt auch noch gesagt, das
1: war,
2: ist das.
1: Ich war sicher, das ist TNT, das passt. Jawohl, aber du hast es gut gemacht.
2: Ich bin froh, dass wir jetzt fertig sind, weil sonst würde ich einfach so gerne aus dem Studio schmeißen. Das ist wirklich eine Frechheit.
1: Was ist das, du AC/DC gehabt oder ich von Anfang an?
2: Aber den falschen Song, du bist doch am Ende nicht draufgekommen.
0: Der Alex versucht immer noch, dich zu verteidigen.
1: Danke, Alex. Gratuliere.
2: Du hast das großartig gemacht, das ist das Wichtigste. Rocksperte des Tages, bleib in der Leitung.
0: Das ist übrigens AC/DC
1: mit Back in Black.
2: Back in Black, ja. Das war er da. Ei, ei, ei. Schönen Dienstag.

0: ACDC Back in Black auf 88.6 am Dienstagvormittag, 9.45 Uhr, 3:15.
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2: Wie verabschiedet man sich von einem Italiener, der Manuele heißt und den man morgen wieder sieht? Adomani ist bis morgen gesagt.
3: Ich weiß, Alter, ich habe Italienisch gehabt in der Schule.
0: Und was ist, Alter?
3: Wegen Mani, oder was? Wegen Manuele ist das Spitzname.
2: Wegen Mani, ja.
3: Ja, aber...
0: Und Adomani heißt in echt auf Italienisch...
2: Bis morgen, bis morgen. Ja.
0: Okay. Feedback-Runde? Bisschen viel Fachwissen für Italienisch vorausgesetzt.
2: Wieso? Adomani sagt...
0: Und wenn es einfach wirklich... Natürlich nicht. Und wenn es wirklich die Verabschiedung ist, dann zählt es überhaupt nicht.
3: Ja, es ist wirklich
2: die Verabschiedung. Was heißt, es zählt nicht?
3: Ja. Es ist nicht umgeändert.
2: Ja, aber ja. Mani ist... Ist ja wurscht. Bitte.
3: Müsstest du da nicht sagen, Adomani?
2: Ich muss mich rechtfertigen.
0: Nein, ich brauch's dir nichts sagen. Sei leise, es war Feedback-Runde und keine Rechtfertigungsrunde. Ich wollte nur sagen, dass Scheiß war. Also, in diesem Sinne...
2: Das kann deine Meinung sein.
3: Adomani kannst du schon wissen können. Also bin ich jetzt eigentlich enttäuscht ein bisschen von dir. Ist auch Feedback. Ich muss nichts drauf sagen.
0: Arrivederci.
3: Ciao.
0: Ciao, aber das ist Begrüßung. Aber es sagen sie inzwischen beim Gehen. Ja, inzwischen sagst du beim Gehen. Ja.
3: Nein, nicht inzwischen, immer schon.
0: Das hat sich über die Touristen ange. Früher haben sie dich geschimpft, wenn du Ciao gesagt hast beim Gehen.
3: Kannst du jetzt Adomani sagen, weil du hast heute was gelernt.
2: In meinem Kopf passiert gerade das, was Five Finger Death Punch gleich singen. Darkness Settles In.
0: Also wolltest du noch den Titel sagen oder hast du auch geglaubt, das weiß schon jeder? So
2: ich habe vielleicht weiß
0: was Adomani, was jetzt einfach kommt. Ja.
2: Ich rechne einfach mit mehr als da ist.
0: Okay, gut. Pfiat euch, Leute.

0: Ja, heute am Dienstag wird es stellenweise wieder ziemlich sommerlich. Vor allem vom Mühlviertel bis nach Graz bleibt es sehr sonnig. Im Rest Österreichs, da müssen wir dann aber am Nachmittag mit Regenschauern und auch mit Gewittern rechnen. Bei Temperaturen zwischen 20 und maximal 28 Grad. Morgen am Mittwoch, da kühlt es dann weiter ab. Da reichen die Temperaturen nur noch bis zu 21 Grad. Das wird der kühlste Tag die Woche. Außerdem müssen wir morgen auch mit viel Regen rechnen, vor allem im Süden Österreichs. Im Westen, da kommt dann aber zumindest stundenweise die Sonne raus. Es ist 9.52 Uhr und damit kommen wir zu den Nachrichten und zu Alexander Fekonia.
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2: Die Teuerung in Österreich ist im Mai wieder spürbar gestiegen auf 3,7% nach zuletzt 3,4% im April, wie Daten der Statistik Austria zeigen. Als Hauptgründe für den Anstieg haben die Statistiker vor allem die höheren Preise für Dienstleistungen wie etwa Flugtickets sowie einen kräftigen Preissprung bei Industriegütern ausgemacht. In der Debatte um eine verlängerte Wehrpflicht erhöht die ÖVP den Druck auf die Koalitionspartner SPÖ und NEOS. Verteidigungsministerin Tanner und Zivildienstministerin Bauer drängen darauf, die Vorschläge der Wehrdienstkommission umzusetzen, die unter anderem eine Verlängerung des Grundwehrdienstes auf 8 Monate plus 2 Monate verpflichtende Milizübungen vorschlägt. SPÖ und NEOS zögern aber noch. Um das Thema Flugreisen drehte sich heute auf EU-Ebene. Die Mitgliedstaaten und das Europaparlament verhandeln über eine Reform der Fluggastrechte. Dabei geht es vor allem darum, ab wann Passagiere bei Verspätungen eine Entschädigung bekommen. Die EU-Staaten wollen erst ab 4 Stunden zahlen. Das Parlament hingegen möchte die bisherige Regel von 3 Stunden beibehalten. Und wer beim Nova Rock oder dem Frequency Festival zwischen 2017 und 2025 einen Müllpfand bezahlt hat, bekommt sein Geld zurück. Die Festivals haben in dieser Zeit einen Pfand von bis zu 20 Euro kassiert, der bei Rückgabe eines vollen Müllsacks einbehalten wurde. Das hat der oberste Gerichtshof jetzt aber als unzulässig eingestuft. Betroffene können sich mit ihrem Ticket per Mail an die Veranstalter wenden.
0: Danke, Alexander. 9.54 Uhr und damit machen wir noch einen kurzen Blick auf die Straßen und da sind wir in der Steiermark, in Graz. Da verliert ihr auf der Riesstraße stadteinwärts 20 Minuten wegen einer Baustelle beim LKH und ihr habt euch gemeldet.
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0: Der Ferdinand hat einen gesehen auf der A21 in Richtung Wien vor Heiligenkreuz. Danke dir fürs Melden, eine gute und vor allem sichere Fahrt.
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0: Ja, so ist es. Und damit wünsche ich euch einen super schönen Start in den Vormittag hier auf 88.6. Es ist gleich 10 heute am Dienstag und wir reden in ein paar Minuten direkt über das Best-of am Sonntag in einer Woche. Aber jetzt starten wir direkt rein und zwar mit Blink-182. First Dates. Schönen Vormittag.

0: Mit Nirvana und Come As You Are rein in euren Vormittag heute am Dienstag. Es ist 10.03 Uhr und diese Woche suchen wir wieder eure Ideen, diesmal für den 14. Juni.
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0: Also Mitte Juni, da kann man schon sagen, wir sind im Sommer. Das merkt man vor allem daran, dass das 88.6 Best of bald in die Sommerpause geht. Bevor es aber soweit ist, gibt es noch als Finale, sag ich mal, das Best of am 14. Juni. Das 88.6 Best of Sommerlustig. Verstanden? Sommer? Sommerlustig? Naja, wir suchen jedenfalls diese Woche Songs, in denen sommerliche Begriffe vorkommen. Und ihr könnt eure Ideen auf unserer Facebook- oder Instagram-Seite kommentieren. Oder noch einfacher, ihr schickt uns eure Vorschläge direkt per WhatsApp an die 0676 83 88 6 100. So wie zum Beispiel der

0: ab in den Süden, der schreit nach Sommer. Oh, oder auch cool. Bryan Adams natürlich. Summer of 69 hat der Flo vorgeschlagen. Die Simone hat sich aber auch schon gemeldet.
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0: Herrlich, Helge Schneider, Sommer, Sonne, Kaktus muss natürlich auch mit. Das 88.6 Best of Summer lustig am 14. Juni hier auf 88.6. Und den Vorschlag vom Hannes, den hören wir jetzt direkt. Limp Bizkit, jetzt auf 88.6. Hotdog.
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mit Linkin Park und Crawling durch euren Vormittag heute am Dienstag hier auf 88.6. Der 2. Juni, 10.12 Uhr, heißt auch in ein paar Minuten machen wir wieder einen Blick zu Wetter und Verkehr. Aber jetzt gibt's erstmal Billy Talents und Viking Death March. Let's rock!

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4: Ja, teilweise ist der Dienstag heute schon sehr, sehr sommerlich und sonnig, besonders zwischen dem Müllviertel und Graz. Sonst müssen wir aber auch immer wieder mit gewitterigen Regenschauern rechnen, bei bis zu 28 Grad maximal. Morgen am Mittwoch, da liegen die Temperaturen nur noch zwischen 13 und 21 Grad. Es kühlt also weiter ab und auch sonst erwarten wir morgen einen Mix aus Sonne im Westen und Regen besonders im Süden des Landes. Es ist 10.24 Uhr und damit machen wir noch einen Blick auf die Straßen. Und da schaut es eigentlich aktuell ganz gut aus, nur in Wien, da ist es aktuell ein bisschen mühsam. Auf der Tangente, da steht ein defekter LKW in Richtung Kagran zwischen der Gürtelabfahrt und St. Marx. Die mittlere Spur ist hier aktuell gesperrt und es gibt kurzen Stau. Wo es geht, eine gute und vor allem sichere Fahrt.
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0: Khaled, I Just Wanna Live auf 88.6, heute am Dienstag, der 2. Juni. Und falls ihr eine Band aus Österreich seid, suchen wir genau euch.
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0: Seid ihr eine Band aus Österreich und wollt ihr endlich den Sprung vom Proberaum auf die große Bühne schaffen? Dann aufgepasst. Wir suchen ihn nämlich auch heuer wieder. Den 88.6 Headliner der Rot-Weiß Rockstage. Wer hat das Zeug zum großen Headliner 2026? Vor 2 Jahren, da waren unsere Headliner ein paar richtig coole Grazer.
2: Ich bin
0: Voltwechsel waren 2024 unsere Headliner. 2025, da haben sie dann nachgelegt. Venice Blue. Und vielleicht tretet ihr ja heuer schon in ihre Fußstapfen. Meldet euch jetzt an zum 88.6 Headliner der Rot-Weiß Rockstage 2026 auf unserer Homepage radio88.6.at sowie unsere Headliner 2023. Und genau die hören wir jetzt. Wertig, jetzt auf 88.6. Halo. 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
1: Ja, stellenweise wird es heute wieder ziemlich sommerlich. Vor allem vom Mühlviertel bis nach Graz bleibt sehr, sehr sonnig heute. Im Rest Österreichs müssen wir dann aber vor allem am Nachmittag mit Regenschauern und auch mit Gewittern rechnen, bei Temperaturen zwischen 20 und maximal 28 Grad. Mir geht es dann morgen am Mittwoch weiter, der 88.6 Wettertrend. Ja, morgen, da kühlt's ab. Da reichen die Temperaturen nur noch bis zu 21 Grad maximal. Das wird morgen der kälteste Tag der Woche. Außerdem müssen wir morgen mit viel Regen rechnen, vor allem im Süden des Landes. Im Westen, da kommt dann zumindest stundenweise auch die Sonne raus. Es ist 10.51 Uhr und damit kommen wir zu den Nachrichten und zu Christina Adler.
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3: Die EU schärft nun bei den Abschieberegeln nach und macht den Weg frei für sogenannte Rückkehrzentren in Drittstaaten. In den sogenannten Return Hubs sollen abgelehnte Asylwerber untergebracht werden, die nicht in ihre Heimatländer zurück können. Wo genau solche Zentren entstehen sollen, ist aber noch offen. Für die neuen Regeln braucht es aber auch noch das Okay des EU-Parlaments und den Mitgliedstaaten. Die Teuerung in Österreich ist im Mai spürbar auf 3,7% gestiegen, nach zuletzt 3,4% im April, wie die Daten der Statistik Austria zeigen. Hauptgründe für den Anstieg sind laut den Statistikern vor allem die höheren Preise für Dienstleistungen, wie etwa Flugtickets, sowie ein kräftiger Preisansprung bei Industriegütern. Am Flughafen Wien-Schwechat sind bei Kontrollen rund 37 Kilogramm Cannabiskraut in zwei Gepäckstücken sichergestellt worden. Laut Polizei hatte eine 19-jährige französische Staatsbürgerin, die mit einem Flug aus Bangkok angereist ist, versucht, die Drogen nach Paris weiterzuschmuggeln. Sie wurde festgenommen und in die Justizanstalt Korneuburg gebracht. Die ehemalige amerikanische Vizepräsidentin Kamala Harris kommt nach Wien zum 10. Austrian World Summit in die Hofburg. Da wird sie am 16. Juni als Ehrengast mit dabei sein, heißt es heute von den Veranstaltern. Bei der von Arnold Schwarzenegger gegründeten Klimakonferenz geht es heuer vor allem um Lösungen für eine nachhaltige Zukunft.
1: Danke, Christina. 10.52 Uhr und damit machen wir noch einen Blick auf die Straßen und da schaut es aktuell ganz gut aus, aber...
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1: Der Tom hat einen gesehen auf der A8 in Richtung Wels, kurz vor Pichel bei Wels, und der Markus hat sich auch gemeldet.
4: Auf der A2 Richtung Graz im Baustellenbereich Pingau steht die Polizei und misst die Geschwindigkeit.
1: Danke euch beiden fürs Melden, eine gute und vor allem sichere Fahrt.
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1: In ein paar Minuten ist es schon wieder 11 Uhr. Heißt, wir sind mitten in eurem Vormittag hier auf 88.6. Und wir machen gleich auch schon wieder einen Blick zum Batka. Der ist diese Woche in einer ganz besonderen Mission. Und kleiner Tipp unter uns, ihr habt da auch was davon. Aber dazu gleich ein bisschen mehr. Jetzt starten wir erstmal wieder rein. Und zwar jetzt mit Fall Out Boy. Dance, dance. Let's rock.

0: mit The Boys of Summer durch euren Vormittag heute am Dienstag. Und diese Woche, da geht's beim Patka um die Wurst.
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0: Ja, das große Ziel, der Patka soll am Ende der Woche einen LKW ziehen. Aber von vorne. Heute ist Tag 2 für unseren Patka bei Wiesbauer. Jeden Tag muss er dort eine andere Challenge absolvieren und genau da kommt ihr ins Spiel. Per WhatsApp 0676 83 88 6100 könnt ihr uns ein Daumen hoch oder Daumen runter Emoji schicken, je nachdem, ob ihr denkt, dass der Patka die Challenge schafft oder auch nicht. Und falls ihr dann am Ende richtig liegt, habt ihr die Chance auf einen prall gefüllten Wiesbauer Rucksack mit richtig geschmackigen Snacks. Gestern, da hätte er sich eigentlich so einen Hygieneschutzanzug anziehen müssen. Und ja, er ist gescheitert. Man hat den Patka anscheinend überschätzt. Heute, da geht's aber weiter. Also Patka, wie schaut's aus? Wie geht's da? Was machst du?
2: Ich habe zwar erst gerade gegessen, aber ich muss sagen, ich stehe da in der Küche bei Wiesbauer und mir knurrt der Magen. Adi, du bist der Produktionsleiter da. Neben uns sind gerade die gebackenen Händelflügel gemacht worden. Wie geht's dir bei so einer Arbeit, wo man ständig das Essen riecht?
3: Ja, im Prinzip Gust, da kann man sich erholen untertags. Mhm. Auch bei uns in der ganzen Produktion. Natürlich hat man permanent mit Produkten und gewissen Gusto-Stückern zu tun. Aber gegessen wird dann bei uns in der Werksküche. Wir haben ein Frühstück für unsere Mitarbeiter und auch ein Mittagessen. Da können die Leute essen, so viel sie wollen. Und das ist eigentlich ausreichend. Das heißt, da kommt man eigentlich gut durch den Tag.
2: Wo, wenn nicht hier, gell?
3: Genau, richtig.
2: Für wie viele Leute kocht ihr da immer?
3: So um die 400 sind das täglich. Wir haben zwei Köche engagiert und ein ganzes Küchenpersonal. Das heißt, es wird jeden Tag frisch gekocht.
2: Bei euch geht es um die Wurst bei Wiesbauer, ja? Gibt es bei euch auch irgendwas für Vegetarier oder Veganer? Weil das wird ja immer mehr.
3: Ja, gibt es natürlich auch. Aber natürlich muss man sagen, wir sind schon auch wurstlastig unterwegs, weil wir nona im Betrieb natürlich dementsprechend auch viele Produkte herstellen.
2: Arbeiten bei euch Vegetarier, weißt du das?
3: Ich vermute schon. Zumindest sehr viele, die ja Frühstücksalternativen auch beanspruchen, die ja immer wieder Abwechslung suchen, die sich dann vielleicht einmal Müsli nehmen oder so in die Richtung.
2: Was genau ist deine Aufgabe als Produktionsleiter?
3: Ich bin eigentlich für die ganze Produktion zuständig, das heißt Personalplanung für die ganzen Maschinen, dass das technologisch alles passt, dass die Produkte auch in erster Linie richtig hergestellt sind, auch dementsprechend schmecken.
2: Musst du verkosten auch eigentlich?
3: Ja, wir haben täglich Verkostungen, zum einen Lagertests auch, wo man schaut, okay, wie sind die sensorisch noch in Ordnung, am Ende die MAD, beziehungsweise auch natürlich auch die Standardverkostungen, wo man sagt, ist das Produkt in Ordnung gegenüber dem Standard, was wir vorgegeben haben.
2: Weil du sagst MHD, das Mindesthaltbarkeitsdatum, das ist für mich eine sehr wichtige Geschichte. Viele Leute glauben ja, mindesthaltbar bis heißt tödlich ab, ja? Wie ist das?
3: Es ist sicherlich über den MHD-Angaben natürlich auch noch verzehrfähig. Dementsprechend machen wir auch interne Tests. Also wir haben schon Bergsteiger gehabt mit einem Dreivierteljahr, Jahr Alter, die wir gekostet haben, die auch noch in Ordnung war. Aber natürlich ist es vom Gesetz her vorgeschrieben, dass wir eine Mindesthaltbarkeit draufgeben. Aber wie gesagt, die Lebensmittel sind in der heutigen Zeit sowieso auch länger haltbar.
2: Ich finde wichtig, dass du das gesagt hast. Was ist genau meine Challenge heute?
3: Deine Challenge wird sein, Bergsteiger, unser Markenprodukt, zu schälen und dann fein aufzuschneiden.
2: Fein aufschneiden, das isst man in dicken Radeln, oder eigentlich?
3: Ja, wenn man schnell sein will, ja. Aber natürlich die Entfaltung vom Gewürz und von dem ganzen Geschmackskomponenten, natürlich ist es im fein aufgeschnittenen ein bisschen besser. Normalerweise macht man das mit einer Aufschneidmaschine, aber wir werden das heute mit der Hand machen, damit man sieht, wie du mit der Messer,
2: ich
3: genau,
2: bin.
3: Wie du mit dem Messer umgehen kannst.
2: Mit dem Messer gut, mit den Fingern eher schlecht.
0: Ja, na, ich bin gespannt. Wir hören gleich wieder rein, wie sich der Patka da heute anstellt. Der Patka, der muss einen Bergsteiger schälen und fein aufschneiden. Aber was sagt ihr? Schafft das oder nicht? Schickt's mir jetzt per WhatsApp 0676 83 88 6100 ein Daumen hoch oder ein Daumen runter Emoji. Und mit bisschen Glück sichert ihr euch einen mit Snacks gefüllten Wiesbauer Rucksack. Gleich lösen wir auf und hören rein, wie sich der Patka da geschlagen hat.
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0: Lush und Left Behind auf 88.6 heute am Dienstag. Und heute, da ist der Batka wieder bei Wiesbauer zu Besuch.
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0: Ja, es geht um die Wurst, nämlich buchstäblich. Der Batka, der muss sich heute der Challenge vom Adi stellen. Der ist Produktionsleiter bei Wiesbauer. Und ihr habt jetzt gerade eure Tipps abgegeben, ob der Batka die heutige Challenge schafft oder eben auch nicht. Und damit habt ihr die Chance auf einen mit Snacks befüllten Wiesbauer Rucksack. Und ich denke, Batka, so eine Challenge, sowas hast du noch nie machen müssen.
2: Ja, es ist eine Challenge der bisschen anderen Art. Wurst aufschneiden, Adi. Ich kann mir nicht vorstellen, dass das so schwer ist. Zeige mal vor, wie du das genau machst. Wir haben da eine Stange von eurer Bergsteigerwurst, eine dicke.
3: Ich würde einmal die Ende abkappen, dann die Kunsthülle abziehen und dann mit dem Messer auflegen und dann schön schneiden.
2: Ja, dann machen wir mal. Es setzt wirklich ganz am Rand an. So, und jetzt schäl das ab. Na, das geht feiner, Adi. Da hat ein Stück Fleisch mitgeschnitten. Das geht schon besser, glaube ich.
3: So, und jetzt zerschneiden wir es.
2: Hauchdünn, Adi. Hauchdünn. Es setzt an. Ja, das ist sehr dünn. Ich nehme mal ein Blatt in die Hand. Da kann man quasi durchschauen, gell?
3: Fast.
2: Warte, jetzt probiere ich's und du beurteilst dann, wie gut ich das gemacht habe. Aber hat nicht so schön ausgeschaut. Also ich setze mal. Oh, okay.
3: Wichtig wäre ja, die Wurst ein bisschen vom ganzen Umfang ein bisschen zu nehmen. Sonst rutscht sie hin und her und wackelt natürlich dementsprechend.
2: Das merke ich gerade, ja.
3: Das heißt, mit zwei Fingern und nicht den Finger zu sehr nach vorne strecken. Sonst kann die Fingerkappe mitgehen.
2: Das ist meine größte Angst. Okay, das wird irgendwie keine richtige Scheibe, das werden immer Fetzen. Aber dafür sind die Fetzen auch dünn.
3: Schmecken tut es auf alle Fälle gut.
2: So, warte mal. Es ist nicht so leicht, wie man denkt, aber das wird die perfekte Scheibe. Alter, schau das an. Schau, schau, schau, schau, schau.
3: Ja, schaut schon gut aus.
2: Kann man wirklich durchschauen, oder? Im Vergleich zu deiner?
3: Na, ein bisschen muss schon ein Unterschied sein, aber grundsätzlich.
2: Nein, aber ist in Ordnung. Grundsätzlich ist es in Ordnung, oder?
3: Ja, richtig.
2: Was passiert jetzt mit der Wurst?
3: Wir schneiden die ganze Stange jetzt komplett auf und die kriegen dann die Mitarbeiter auch zur Jause dann.
2: Wir schneiden die ganz auf, hast du gesagt?
3: Ja, aber das machen wir dann mit der Maschine.
0: Na, da schon her. Heute hat es der Batka geschafft. Und das heißt, falls ihr zu denen gehört, die mir vorher ein Daumen-Hoch-Emoji geschickt haben, erfahrt ihr gleich, ob ihr euch heute den Wiesbauer Rucksack mitsamt Snacks habt sichern können. Ich sag euch, ich drücke euch auf jeden Fall die Daumen.
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4: 11.25 Uhr und ja, teilweise ist der Dienstag heute sehr, sehr sommerlich und sonnig, besonders zwischen dem Mühlviertel und Graz. Sonst müssen wir aber immer wieder auch mit gewitterigen Regenschauern rechnen, bei bis zu 28 Grad maximal. Morgen am Mittwoch, da liegen die Temperaturen dann nur noch zwischen 13 und 21 Grad. Es kühlt also weiter ab und auch sonst erwarten wir einen Mix aus Sonne eher im Westen und Regen besonders im Süden des Landes. Es ist 11.25 Uhr und damit machen wir noch einen Blick auf die Straßen. Und da schaut es eigentlich aktuell ganz gut aus, aber in Niederösterreich, da steht ein defekter LKW auf der S5 in Richtung Krems zwischen Tulln und Königsbrunn. Plant hier ein paar Minuten mehr ein. Wo es geht, eine gute und vor allem sichere Fahrt.
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0: Survivor Eye of the Tiger auf 88.6 heute am Dienstagvormittag. Es ist 11.36 Uhr und heute in der Früh, da ist es wieder um den perfekten Einsatz gegangen.
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0: Ja, ihr kennt das sicher. Es gibt Songs, die mittendrin eine kurze Pause haben, wo es dann irre schwierig ist, den Einsatz wieder zu treffen. Genau um solche Nummern geht's. Immer am Dienstag in der Früh, so um kurz nach 7 in der Timpeltime. Timpel, Sarah und Mike, die haben es auch heute wieder probiert. Diesmal zu dieser Nummer hier. Trivia mit In Waves und ich würde sagen, wir hören direkt einmal rein, wie die sich geschlagen haben.
2: 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Was ist los? Das ist ja wirklich.
4: Der kann nicht.
2: Das geht ja einfach.
4: Das geht ja los.
2: Das geht ja gar nicht einfach.
4: Das ist so.
3: Also, jetzt ist der Druck aber schwer.
4: Nein, wirklich. Mein Puls wird immer ein bisschen schneller. Wenn es du schaffst, dann.
2: Ja, aber also ich weiß nicht, wie man das nicht schaffen soll.
3: Ja, aber.
2: Ich bin gespannt. Ich bin gespannt. Ich bin wirklich, wo nur ihr zwei drauf seid. Gut. Also.
4: Wir werden unser Bestes geben, dir zu beweisen, dass es schwierig ist.
3: Würfel halt einmal.
2: Alles, was nicht 100% Treffer ist, ist eine totale Niederlage. Mike.
3: Geht schon.
4: Ich hasse es. Ich will nicht. Kann ich gehen? Ich kündige.
2: Ja, nachher, das musst du machen. So. Also, geht los. Na ja, bitte!
3: Hast du gerade am Tisch gehabt?
4: Ist so. Habe ich es getroffen? Ich weiß gar nicht, was so.
2: Ja, 100% natürlich.
4: Okay.
3: Das war drauf. Sarah, jetzt ist vorher wieder eingeatmet, aber egal.
4: Sarah, wenn ich es schaffe, dann ist es peinlich, wenn du es nicht schaffst.
3: Das ja, ich weiß
4: Wie fühlst du dich?
3: Bewusst. Ja, nichts macht es einfach.
2: Was?
3: Ich fühle mich wie vor einem Banshee-Sprung. Ich will einfach runterspringen jetzt.
4: Hoffentlich hält das Seil.
2: Okay.
3: Ja, geht schon.
2: Ja, gut. Also. Geht?
3: Mach,

0: ein Millimeter daneben, oder?
1: Ich glaube schon, dass das eher daneben war, ja?
2: Das war nicht.
1: Nein, ich glaube.
2: Ich bin zu schnell gesprungen.
1: Ich bin Köln.
0: Muss auch sagen.
2: Das ist, weil ich mich so konzentriert drauf habe, dass ich dein Geräusch nachmache.
0: In der Vorbereitung habe ich dich gefragt, Sarah, ist das nicht ein bisschen gar einfach? Und du sagst, nein, ich habe es gestern angeschaut, das war ziemlich schwer.
1: Oje.
3: Ja, okay, ich fand das aber auch wirklich nicht so einfach. Das war schon relativ schwer, finde ich. Und falls ihr auch Ideen für Untaktbar habt, her damit. Schickt uns eure Vorschläge gerne per WhatsApp an die 0676 83 88 6100. Und nächsten Dienstag, da gibt es dann auch schon die nächste Runde Untaktbar.

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1: Ja, stellenweise wird es heute am Dienstag sehr, sehr sommerlich und sonnig, vor allem vom Mühlviertel bis nach Graz. Im Rest Österreichs müssen wir jetzt aber dann am Nachmittag mit Regenschauern und stellenweise auch mit Gewittern rechnen. Alles in allem bei Temperaturen zwischen 20 und maximal 28 Grad. Morgen am Mittwoch, wie geht's da weiter? Ja, da kühlt's weiter ab. Morgen, da reichen die Temperaturen nur noch bis zu 21 Grad maximal. Das wird der kühlste Tag die Woche. Außerdem müssen wir morgen mit viel Regen rechnen, vor allem im Süden Österreichs. Im Westen, da kommt aber zumindest stundenweise auch die Sonne raus. Es ist 11.52 Uhr und damit kommen wir zu den Nachrichten und zu Christina Adler.
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3: Das Leben in Österreich ist wieder teurer geworden. Die Inflation ist im Mai wieder angestiegen auf 3,7%. Also wieder um 0,3% mehr als noch im April, wie die Daten der Statistik Austria heute zeigen. Hauptgründe für den Anstieg sind laut den Statistikern vor allem die höheren Preise für Dienstleistungen, wie etwa Flugtickets, sowie ein kräftiger Preissprung bei den Industriegütern. Bei der Energie gibt es dagegen leichte Entspannung. Diesel und Heizöl sind zuletzt etwas günstiger geworden. Die EU schärft nun bei den Abschieberegeln nach und macht den Weg frei für sogenannte Rückkehrzentren in Drittstaaten. In den sogenannten Return Hubs sollen abgelehnte Asylwerber untergebracht werden, die nicht in ihre Heimatländer zurück können. Wo genau solche Zentren entstehen sollen, ist aber noch offen. Für die neuen Regeln braucht es aber auch noch das Okay des EU-Parlaments und den Mitgliedstaaten. Skiass Miriam Puchner beendet ihre Karriere. Nach 13 Jahren im Weltcup verlässt sie die große Bühne. Im Weltcup hat sie 2 Rennen gewonnen. Außerdem steht Olympiasilber im Super-G und WM-Silber in der Abfahrt auf ihrem Konto. Völlig überraschend kommt die Entscheidung nicht. Sie hat schon in der Vergangenheit mit Rücktrittsgedanken gespielt. Die ungewöhnlich hohen Meerestemperaturen im tropischen Pazifik kündigen das wiederkehrende Wetterphänomen El Niño an, warnt nun die Weltwetterorganisation WMO. Laut Experten könnte El Niño in den kommenden Monaten für mehr Extremwetter sorgen, wie Dürren, Überschwemmungen und Hitzewellen. Die Auswirkungen treffen vor allem Regionen auf der Südhalbkugel. Europa dürfte weniger stark betroffen sein.
1: Danke, Christina. 11.54 Uhr und damit machen wir noch einen Blick auf die Straßen und da schaut es aktuell sehr, sehr gut aus, aber
2: Vorsicht, Blitzer!
1: Der Lukas hat einen gesehen auf der A1 in Richtung Wien, kurz vor Ips. Danke dir fürs Melden, eine gute und vor allem sichere Fahrt.
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1: Ja, ganz genau so ist es. Auch heute gibt's natürlich wieder 2 Orgel-Live-Nummern am Stück für euch. Wir liefern euch Montag bis Freitag immer absolutes Konzertfeeling, pünktlich zum Start in eure Mittagspause, also gegen 12 Uhr herum. Heute mit einer echten Ikone, kann man sagen, die diesen Sonntag am 7. Juni Geburtstag gehabt hätte. Die Rede ist von Prince und wir feiern ihn heute schon. Happy, happy Birthday, Prince, heute in eurem 88.6 Mittags-Mini-Konzert. Wow, my guitar gentle. Weeps gemeinsam mit Tom Petty direkt nach Cream. So rockt das Leben live auf 88.6.
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0: Ein Wahnsinn, bitte. Prince war das heute in eurem Mittags-Mini-Konzert hier auf 88.6. Erst mit Cream und direkt danach While My Guitar Gently Weeps. Prince, der hätte diesen Sonntag Geburtstag, deswegen feiern wir heute schon so ein bisschen vor. Und ganz ehrlich, wie könnten wir das besser als mit eurem 88.6 Mittags-Mini-Konzert? Wirklich super geil einfach nur. Und euch hat es aber auch taugt, dem Chris zum Beispiel.
1: Was für ein geiles Mittags-Mini-Konzert. Danke, danke, danke. 1,56 Meter war der Prinz, glaube ich, groß. Pure Sexualität von vorne bis hinten durch. Ein Genie, was die Musik betrifft. Also, ich habe den sehr bewundert in die 80er Jahre. Hat damals echt extrem geile Musik gemacht.
0: Die Petra hat sich auch gemeldet. Sie schreibt, ein urgeiles Konzert, voll gut, ihr seid ein Wahnsinn. Susi schreibt, als Jugendliche hab ich ihn überhaupt nicht leiden können. Erst später habe ich erkannt, was für ein genialer Musiker und Mensch er war. Eine richtige Legende. Ein fantastisches Mittags-Mini-Konzert, liebe Anni. Brigitte schreibt, sehr feines Mittagskonzert heute, danke. Und ja, wir sagen Happy, Happy Birthday, Prince. Und ihr solltet unbedingt morgen wieder einschalten. Ihr wisst Bescheid, zwei sensationelle Live-Nummern am Stück, jeden Tag Montag bis Freitag in eurem 88.6 Mittags-Mini-Konzert.
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Rain, we will rock you auf 88.6 heute am Dienstag. Mittlerweile kann man schon wieder sagen, am frühen Nachmittag, finde ich, 12.14 Uhr heute am Dienstag, dem 2. Juni. Und weiter geht's jetzt direkt mit Hailstorm und I Prevail. Can you see me in the dark? Let's rock.

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4: Ja, teilweise ist der Dienstag heute sehr, sehr freundlich, sommerlich und auch sonnig, besonders zwischen dem Mühlviertel und Graz. Sonst müssen wir aber heute auch immer wieder mit gewitterigen Regenschauern rechnen, bei bis zu 28 Grad maximal. Morgen am Mittwoch, wie geht's da weiter? Ja, morgen, da liegen die Temperaturen nur noch zwischen 13 und 21 Grad. Es kühlt also wieder ab und auch sonst erwarten wir morgen einen Mix aus Sonne, vor allem im Westen, und Regen, besonders im Süden des Landes. Es ist 12.23 Uhr und damit machen wir noch einen kurzen Blick auf die Straßen. Und da halten wir es wirklich kurz, da schaut es nämlich aktuell ganz gut aus. Ihr solltet ohne größere Probleme vorankommen. Gute Fahrt!
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0: Black Sabbath, Paranoid auf 88.6, heute am Dienstag, der 2. Juni. Und nein, es ist kein Gerücht, wir machen es wirklich.
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0: Es ist so arg, wirklich. Aber es steht wirklich bald an. Das Konzert von... Romance am 15. Juli, da spielen sie live und in Farbe. Und wenn ihr euch jetzt aber denkt, aber Anni, die spielen ja gar nicht in Österreich. Jo, eh nicht, aber dafür im wunderschönen Florenz. 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Alle Infos gibt's natürlich noch einmal im Überblick auf unserer Homepage radio88.6.at und einen kleinen Vorgeschmack, den gibt's jetzt schon. My Chemical Romance, jetzt auf 88.6. 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
1: Ja, heute am Dienstag geht es relativ unbeständig weiter. Stellenweise wird es heute wieder ziemlich sonnig und sommerlich, vor allem vom Mühlviertel bis nach Graz hinüber. Im Rest Österreichs, da müssen wir dann aber am Nachmittag mit Regenschauern und auch mit Gewittern rechnen, bei Temperaturen zwischen 20 und maximal 28 Grad. Morgen Mittwoch, da kühlt es dann aber weiter ab. Da reichen die Temperaturen nur noch bis zu 21 Grad maximal. Außerdem müssen wir morgen auch mit Regen rechnen, vor allem im Süden des Landes. Im Westen, da kommt aber zumindest auch stundenweise morgen die Sonne raus. Es ist 12.51 Uhr und damit kommen wir zu den Nachrichten und zu Christina Adler.
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3: Um das Budget zu entlasten, hat die Regierung angekündigt, Stellen im öffentlichen Dienst abzubauen. Konkret sollen bis Ende 2029 rund 2600 Vollzeitstellen eingespart werden. Ausgenommen seien Lehrkräfte, Polizei und Justizbeamte sowie Angestellte beim Bundesheer. Das belaste andere Bereiche wie die Finanz dafür umso mehr, heißt es von der Gewerkschaft. Es wird schon jetzt davor gewarnt, dass längere Wartezeiten und schlechteres Service auf die Bürgerinnen und Bürger warten könnte. Das Finanzministerium hält aber dagegen, es gehe um eine effizientere Gestaltung der Verwaltung, auch mittels Einsatz von KI. Die Kernaufgaben würden aber immer noch die Mitarbeiter erfüllen. Es wird versucht, den Stellenabbau vor allem über Nicht-Nachbesetzungen bei Pensionierungen zu bewerkstelligen. Wer beim Novarock oder Frequency Festival zwischen 2017 und 2025 Müllpfand bezahlt hat, bekommt sein Geld jetzt wieder zurück. Die Festivals haben in dieser Zeit ein Pfand von bis zu 20 Euro kassiert, das bei Rückgabe eines vollen Müllsacks einbehalten worden ist. Das hat der oberste Gerichtshof jetzt aber als unzulässig eingestuft. Betroffene können sich mit ihrem Ticket per Mail an die Veranstalter wenden. Und Fußball. Das ÖFB-Team muss bei der WM in 2 Wochen ohne Christoph Baumgartner auskommen. Der 26-Jährige hat gestern beim Aufwärmen vor dem Länderspiel eine Muskelverletzung im rechten Oberschenkel erlitten. Die heutigen MRT-Untersuchungen haben gezeigt, dass ein Einsatz bei der WM für ihn nicht möglich sein wird, so die Info des ÖFB.
1: Danke, Christina. Es ist 12.53 Uhr und damit machen wir noch einen Blick auf die Straßen und da halten wir es wieder kurz. Da schaut es nämlich aktuell ganz gut aus. Ihr solltet ohne Probleme vorankommen. Gute Fahrt!
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1: Ja, ganz genau so ist es. Und damit wünsche ich euch einen wunderschönen Dienstag am frühen Nachmittag hier auf 88.6. In ein paar Minuten ist es schon wieder 13 Uhr, heißt auch in knapp einer Dreiviertelstunde, da übernimmt auch schon der liebe Konsti. Aber jetzt starten wir erstmal wieder rein, und zwar jetzt mit Green Day. Oh Love, let's rock.

mit Creed durch euren Dienstag hier auf 88.6. Der 2. Juni, es ist 13.05 Uhr und damit kommen wir zu Alternative Rock aus den USA. Am 16. November, da spielen sie live on in Farbe in Wien und hier sind sie auch schon jetzt mit ihrer aktuellen Single Against the Current, jetzt auf 88.6, Dead Man Walking.

0: Liquido und Narcolic auf 88.6 heute am Dienstag am frühen Nachmittag. Es ist 13.12 Uhr und jetzt habe ich noch ein paar absolute Pflichttermine für euch.
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2: Habe ich nämlich gerade einen Anruf gekriegt vor einer Linzer Nummer. Thema. Kenne nicht, was so in die bei mir nicht. Und ich ja, dann sagt er ja, bla bla bla und Umfrage und. Ich meine, Alter, juckt mir das jetzt dort, juckt mir das Nüsse. Und genau in dem Moment, wo ich mir das denke, schießt es mir, genauso wie nicht in der Werbung. Scheiße, vielleicht geht es ums Radio, ne? Sag ich, ja, um was geht's denn gleich, ne? Sagt er ja, ne, zwecks Radio und so, ne? Sag ich, okay, passt, dann mache ich schon mit. Und dann habe ich gleich ein wenig gequatscht und da muss ich jetzt nicht mehr lachen. Also, tschüss, baba.
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4: Ja, besonders zwischen dem Mühlviertel und Graz wird es heute am Dienstag sehr, sehr sommerlich und sonnig. Im Rest Österreichs müssen wir aber trotzdem immer wieder vor allem mit gewitterigen Regenschauern rechnen, bei bis zu 28 Grad maximal. Morgen am Mittwoch, da liegen die Temperaturen dann nur noch zwischen 13 und 21 Grad. Es kühlt also weiter ab und auch sonst erwarten wir morgen einen Mix aus Sonne, vor allem im Westen des Landes, und Regen, besonders im Süden Österreichs. Es ist 13.22 Uhr und damit machen wir noch einen Blick auf die Straßen. Und das schaut aktuell eigentlich ganz gut aus, nur in der Steiermark. Da liegen Fahrzeugteile auf der Fahrbahn, und zwar auf der A9 in Richtung Linz nach Rottenmann. Bitte fahrt hier aktuell besonders vorsichtig. Wo es geht, eine gute und vor allem sichere Fahrt.
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0: Ist das schön. Aerosmith ja. mit Crazy auf 88.6 seit am Dienstagnachmittag. Und da kommst du schon eben im Studio.
1: So ist es. Einen wunderschönen Nachmittag. Ich freue mich sehr heute.
0: Wir haben uns schon länger nicht mehr gesehen, oder?
1: Stimmt, genau, ja. Ich habe dich auch nur schemenhaft erkannt. Jetzt bin ich wieder getreten und dachte, wer ist das? Das ist ein Neuer. Und dann,
0: so blöd.
1: Dann habe ich dieses Lachen gesehen, dann war es mir klar. Genau, ja. Lange nicht mehr gewesen. Ich freue mich sehr auf einen schönen Nachmittag. Und,
0: länger als gewohnt heute, gell?
1: Länger als gewohnt, ja. Bis zum Abend, bis 20 Uhr sogar. Genau.
0: Ist
1: also
0: so schön.
1: Viel, viel großartige Musik. Ohne viel weit vorwegzugreifen, gäbe eventuell auch das eine oder andere zum Gewinnen. Großartige. Ich sage nur die Worte Festival und Pass, aber wir schauen uns das dann genauer an.
0: Hast du ja schon schön angeteasert. Ja? Ich wünsche euch einen wunderschönen Nachmittag mit dem Konsti. Jetzt gibt's aber noch AC/DC. Dirty Deeds, dann Dirt Cheap.

0: Bon Jovi. Living on a Prayer auf 88.6, 13.50 Uhr ist es. Wie schön ist es, Musik zu hören in einer angemessenen Lautstärke, Alex?
1: Haben wir gerade besprochen, so kurz, ja?
0: Ja, man kommt immer hinein ins Studio mit den eigenen Kopfhörern und steckt sie hier an und es ist immer die Lautstärke vom Vorgänger da. Und ich habe das Gefühl, der Rest der Welt außer uns beiden hört wahnsinnig laut Musik auf den Kopfhörern.
1: Du hast das sehr, sehr nett ausgedrückt. Ich habe gesagt, sind alle derig. Nein, das ist wirklich...
0: Ja, hat auch seine Richtigkeit. 13.50 Uhr, liebe Herrschaften. Schauen wir mal ganz kurz zum Wetter. Ich sage, wenn ein ganzer Sommer nur schön und sonnig ist, ist auch fad. Schön, wenn es einmal zwischendurch Tage gibt, wo ein bisschen Wolken dabei sind, wo es ein bisschen regnet und stürmt. Und heute ist zum Beispiel so ein Tag. Einerseits, ja, Temperaturen können noch so an die 30er kratzen, da sind wir der Wahrheit verpflichtet. Aber je weiter in Richtung Westen Österreich schauen, umso mehr sind vor allem jetzt in den Nachmittagsstunden Regenschauer und Gewitter mit dabei. Vor allem auch im Salzkammergut. War witzigerweise gestern im Salzkammergut oder war es auch schon sehr instabil. Passt also zur Woche dort. Dort werden die Temperaturen tendenziell eher so um die 20 Grad sich einpendeln. Und das ist auch schon ein Vorausblick auf morgen dann. Das sind die Höchstwerte insgesamt in ganz Österreich nur noch zwischen 14 und 22 Grad. Und da sind die Unwetter dann auch in der Osthälfte Österreichs mit dabei. Wäre ja fad, wenn es eine Sonne gäbe. 9 Minuten vor 2 mittlerweile. Und damit schauen wir weiter zu den Nachrichten.
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3: Geht es um das Thema Väterkarenz, bewegt sich Österreich noch immer im Schneckentempo. Das zeigt das aktuelle Wiedereinstiegsmonitoring der Arbeiterkammer. Der Männeranteil bei der Kinderauszeit ist zuletzt bei knapp 19% gelegen, wobei nur 9% der Väter länger als ein halbes Jahr zu Hause bleiben. Laut AK braucht es hier einen Ausbau ganztägiger und ganzjähriger Kinderbetreuungseinrichtungen und ein Umdenken in Unternehmen sowie generell in der Gesellschaft. Das Leben in Österreich ist wieder teurer geworden. Die Inflation ist im Mai wieder angestiegen auf 3,7%. Also wieder um 0,3% mehr als noch im April, wie die Daten der Statistik Austria heute zeigen. Hauptgründe für den Anstieg sind laut den Statistikern vor allem die höheren Preise für Dienstleistungen, wie etwa Flugtickets, sowie ein kräftiger Preissprung bei den Industriegütern. Bei der Energie gibt es dagegen leichte Entspannung. Diesel und Heizöl sind zuletzt etwas günstiger geworden. Die Staatsanwaltschaft Eisenstadt ermittelt nach dem Tod eines Mädchens gegen drei Ärzte. Die 17-Jährige war vergangenen Dezember in einem lebensbedrohlichen Zustand ins Spital gekommen und ist dort nach einer Not-OP gestorben. Die Todesursache war ein Multiorganversagen nach einer Blinddarmentzündung. Die 17-Jährige war zuvor schon behandelt worden. Die Frage, die ein Gutachten nun klären soll, ist, ab wann die Ärzte die Grunderkrankung erkennen hätten können bzw. müssen. Vor 2,5 Jahren ist der neue österreichische Reisepass eingeführt worden und nun ist das 2 millionste Exemplar ausgestellt worden. Innenminister Gerhard Karner betont, dass der neue Reisepass laut internationalen Analysen zu den sichersten Reisedokumenten weltweit zählt. Das Innenministerium rät Reisenden dazu, gerade jetzt in der beginnenden Sommerurlaubssaison die Gültigkeit ihres Reisepasses rechtzeitig zu überprüfen.
0: Christina Adler war das. Dankeschön. Und damit schwenken wir unseren Blick auf die Straßen. Alex Müller, wenn ich dir die Worte Steiermark und Tirol entgegenwerfe, was sind die ersten Dinge, die dir einfallen?
1: Ah ja, in der Steiermark auf der A9 Richtung Linz nach Rottenmann, da liegen Fahrzeugteile auf der Fahrbahn. Da bitte vorsichtig fahren, das ist das Erste, das mir dazu einfällt. Und in Tirol, da gibt es eine Sperre nach einem Motorradunfall auf der B178 bei Wörgl. Das wäre dann das Zweite, das mir einfällt. In beiden Fällen zum Glück keine wilden Staus. Da wo es geht, gute und sichere Fahrt.
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0: 13:57 Uhr, kurz vor 14 Uhr. Es ist die Uhrzeit, wo man, wie ich und wie viele anderen, gerade so fertig gegessen hat, seit einer halben Stunde, und dann passiert's. Die Augen nieder werden schwer, der Überlebenswille sinkt irgendwie und man selber sinkt in den Stuhl hinein. Und da gibt's zwei Möglichkeiten, damit umzugehen. Möglichkeit Nummer eins, verzagen und verzweifeln. Oder Möglichkeit Nummer zwei, die richtige Musik hören und sich entsprechend aus diesem Motivationstief rauszuholen. Und das machen wir heute mit Cypress Hill und Disturbed zu einem schönen Anlass, und zwar Be Real von Cypress Hill hat heute Geburtstag, wird lächerliche 56 Jahre alt, also da ist noch ganz, ganz, ganz viel Zeit, um weiter Musik zu machen. Wir sagen alles, alles Gute, Be Real, und davor gibt's Disturbed mit Inside the Fire. Ich wünsche euch und uns einen fröhlichen Doppelkick, möge er wirken. Auf geht's.

Vielleicht ein bisschen ein ungewohnter Sound für 88.6, aber auch einmal ganz leimend, oder? 2:05 ist es und das, meine Damen und Herren, dann Cypress Hill mit Insane in the Brain. Und sehr, sehr schön von vielen von euch, Flumikal, Nico, Susanna, Jan und vielen, vielen anderen, das Feedback zu bekommen, dass wir Cypress Hill gerne mal öfter spielen sollten. Werden wir gerne in der Musikredaktion einreden unter Druck und Drohung. Und davor Disturbed mit Inside the Fire. Also meine lieben Herrschaften, so kann ein 88.6 Doppelkick klingen. Hauptsache motivierend, kann auch einmal ein bisschen aus dem Genre rausfallen, das schadet überhaupt nicht. Und wenn ihr Songs habt, Ideen von Songs, die entweder besonders hart sind oder besonders lustig oder besonders bescheuert, dann haltet euch nicht zurück, lasst uns die gerne zukommen, eure Wünsche per WhatsApp an den 0676 83 88 6100 und wir schauen dann, dass wir den nächsten oder einen der nächsten Doppelkicki mit euch gemeinsam gestalten. Immer schön, ja, wenn das nicht von uns, sondern auch von euch kommt. So, Dienstag, 2. Juni, wir sind Linkin Park mit Numb. So fühlt ihr euch jetzt hoffentlich nicht mehr. That's Rock.

Sum 41 und Fat Lip 88.6 hier um 14.12 Uhr. So, und jetzt eine kleine Durchsage an alle Damen und Herren, die gerne Musik hören und die diese Musik nicht gerne zu Hause am Radio oder mit Kopfhörern unterwegs hören, sondern das auch manchmal mögen, wenn man irgendwo ist und dann ist dann so eine Fläche, die etwas erhöht ist von da, wo man selber steht und da stehen dann wirklich die Instrumente und die Verstärker herum und die Band, die man sonst unterwegs hört, steht da tatsächlich, die Herrschaften. Wie heißt das? Konzert, genau, voll. Diejenigen von euch, die gerne Konzerte mögen und diejenigen von euch, die gerne auch mal drei Tage durchgehen, ein Konzert nach dem anderen anschauen. Ich weiß nicht, ob ihr schon was gehört habt von diesem Festival, wo dann wirklich vom 11. bis zum 14. Juni durchgehend Konzerte stattfinden und musikalisch gerade so in diese rockige Richtung mehr. Also da sind zum Beispiel heuer Gruppen mit dabei wie Bad Omens. Hier zu bewundern mit Just Pretend, so, okay, ich spare mir jetzt das blöde Gerede. Herrschaften, es geht ums Nova Rock, dieses Jahr mit einem fulminanten Line-Up. Geht am ersten Tag gleich einmal los mit Bad Omens, zweiter Tag. Sind The Offspring mit dabei und am dritten Tag. Oasis auf Steroiden, aber auf die gute Art und Weise. Bring Me The Horizon und viele, viele andere. Iron Maiden werden mit dabei sein. Sabaton, A Day To Remember und. So, jetzt ist die Frage, wie kommt man da hin, wenn man keine Tickets hat und sich die jetzt vielleicht auch gerade nicht leisten kann oder irgendwie einen Workaround hätte, dann seid ihr jetzt schon fast am Ziel. Ihr hört 88.6, das ist einmal der Eintritt Nummer 1. Was müsst ihr jetzt für Festivalpässe tun, die euch vom 11. bis zum 14. Juni durchgehend auf das Nova Rock, auf den Pannonia Fields in Nickelstein aufbringen. Ganz einfach, wir wollen eine Sprachnachricht von euch per WhatsApp an die 0676 83 886 100. Und da sollt ihr einfach ein kurzes Stückel von irgendeinem Lied ansingen von einer Band, die heuer am Nova Rock ist. Und dann gibt es einmal zwei Festivalpässe für euch. Wir drücken euch ganz, ganz, ganz fest die Daumen. Die Leitungen sind jetzt offen, bei WhatsApp eh immer. Aber ab jetzt freuen wir uns auf eure Einsendungen. Toi, toi, toi!

0: CCR mit, ja, ich weiß, es gibt viele Versionen von Proud Mary, aber das ist schon einer der coolsten, finde ich so. Hier ist 88.6, merkt man an der guten Musik, 14.22 Uhr ist es und man merkt nicht nur an der guten Musik, sondern auch an den großartigen Hörerinnen und Hörern. Wir haben euch vor ungefähr 10 Minuten Bescheid gesagt, dass wir Novorock Festival Pässe für euch haben. Als Voraussetzung dafür eine WhatsApp-Sprachnachricht an die 0676 83 886 100 mit einem kurzen Ständchen einer Band, die heuer am Novorock spielt. Und ihr seid so großartig. Vielen, vielen, vielen herzlichen Dank für zum Beispiel dieses Bomo.
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0: Einfach mal schön feine Sahne Fischfilet vorgetragen, hier vom Stefan, auch großartig vom Flo.
2: 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Bitte Novorock.
0: Flo hat definitiv einen Schaden auf die beste Art und Weise. Sehr, sehr, sehr gefühlvoll. Auch die Marion.
3: 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Aha, aha.
0: Oder Wolfgang, Stefan und Lisa.
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0: Das war jetzt nur der Wolfgang. Mit Wonderfall natürlich, Wonderfall. Wonderwall, natürlich nicht die Version von Oasis, sondern die von Bring Me The Horizon. Vielen, vielen herzlichen Dank für alle eure großartigen Einsendungen. Jetzt das Daumen drücken. Der Sieger wird in Kürze bekannt gegeben. Toi, toi, toi.

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1: Ja, das muss man schon sagen. Bis zu 28 Grad sind es schon heute im Laufe des Nachmittags. Aber, mal ein anderer Einstieg, aber wesentlich mehr Wind, wesentlich mehr Regen, ein bisschen mehr Wolken, vor allem in der Westhälfte Österreichs. Also ein bisschen angenehmer fühlt sich's an als die letzten tropischen Tage. Und morgen noch einmal ein bisschen angenehmer und kühler. 14 bis 22 Grad und Sonne nur zwischendurch. Alex Müller, was tut sich auf den Straßen?
2: Wir starten in Tirol. Ein Unfall ist da passiert auf der S16 Richtung Innsbruck nach Zams im Payenne-Tunnel. Da ist aktuell nur eine Spur frei und es dauert ein paar Minuten länger. Sonst alles ruhig auf den Straßen. Gute und sichere Fahrt.
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Foreigner, Jukebox Hero auf 88.6, 14.39 ist es. Foreigner heuer leider nicht am Nova Rock, dafür viele, viele andere und eure ganzen schönen Sprachnachrichten für die Nova Rock VIP-Tickets. Die flattern noch so hier in der ganzen Redaktion herum. Wir haben sie alle schon gehört und uns irrsinnig gefreut. Und um unsere Vorfreude auf das Nova Rock, so jetzt ist der Satz heraus, Halleluja, noch ein bisschen zu steigern, hören wir jetzt eine Band, auf die wir uns am 14. freuen dürfen. Papa Roach und Humankind mit See You in Hell. Herr Humankind, bitte um Entschuldigung. Auf geht's.

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1: Na, schauen wir uns einmal das Wetter an um 14.52 Uhr. Aktuelle Temperaturen in ganz Österreich ziemlich ähnlich. Überall um die 25 Grad, ein bisschen mehr, ein bisschen wenig. Aber so vom farblichen Stimmungsbild, da liegt der Unterschied begraben. In der Osthälfte Österreichs viel, viel Sonnenschein, nur mit ein paar kleinen Wolken, so zum Beispiel im Burgenland. Aber weiter mal Richtung Westen schauen, Salzburg, Vorarlberg, Tirol. Da sind nicht nur die Wolken präsent, sondern auch der Regen. Wir sorgen da ein bisschen für Abkühlung und so schaut es dann auch morgen aus. Morgen sind die Höchstwerte nur noch zwischen 15 und 20 Grad. Gerade in etwa, in ganz Österreich, wieder so ein ähnliches Ost-West-Gefälle wie heute. Und die Sonne zeigt sich da auch im Osten nicht durchgehend, sondern immer wieder nur zwischendurch. So schaut's aus. Damit schauen wir weiter zu den Nachrichten. Christina Adler ist an Bord.
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3: In Österreich bekommen jährlich rund 2000 Menschen die Diagnose Hautkrebs. Etwa 400 pro Jahr sterben an den Folgen. Im Kampf gegen die Krankheit macht aktuell aber ein neuer Impfstoff aus den USA Hoffnung. Das Besondere, der Impfstoff wird an den Tumor des jeweiligen Patienten ganz persönlich angepasst. Noch ist das Ganze nicht zugelassen, erste Ergebnisse könnten aber noch heuer vorliegen. Bis es soweit ist, betonen Ärzte aber weiterhin, die beste Waffe gegen Hautkrebs sei die regelmäßige Muttermalkontrolle und ausreichend Sonnenschutz. Die Wirtschaft erholt sich langsam. Diese gute Nachricht kommt heute von den Ökonomen der Bank Austria. Und zwar dürfte es in allen Bundesländern zumindest ein kleines Plus geben. Für die Wirtschaft in ganz Österreich erwarten die Ökonomen ein Wachstum von 0,8%. An der Wirtschaftsuni Wien gibt es erneut einen Anmelderekord. Knapp 13.000 zukünftige Studierende haben sich für die Bachelorstudien angemeldet. Besonders groß ist das Interesse am englischsprachigen Studium Business and Economics. Dort kommen 16 Bewerbungen auf einen Studienplatz. Die Aufnahmeprüfungen finden Ende Juni und Anfang Juli statt. In Belgien steht der gesamte Flugverkehr heute Nachmittag und am Abend komplett still. Grund ist ein Streik der Flugsicherung. Deshalb können keine Flüge starten oder landen. Der Flughafen Brüssel hat Reisende dazu aufgefordert, erst gar nicht zum Flughafen zu kommen. Nach aktuellem Stand sollte der Flugverkehr nach 21 Uhr wieder aufgenommen werden.
1: Christina Adler war das. Dankeschön. Liebe Alex, 14.54 Uhr ist es. Wie schaut es auf den Straßen aktuell aus in Österreich?
4: Ja, gar nicht mal so gut.
1: Gar nicht mal so gut? Das hat so gut begonnen, mit gar nicht mal so.
4: Ja, stimmt. Und dann kommt, es gibt viele Unfälle. In Tirol ein Unfall passiert auf der S16 in Richtung Innsbruck nach Zams im Payen-Tunnel. Da ist aktuell nur eine Spur frei. In Salzburg eine Sperre nach einem Unfall auf der A10 in Richtung Villach. Der Tauerntunnel ist da gesperrt. Der Rettungshubschrauber ist da im Einsatz. In der Steiermark ein Unfall passiert auf der A9 Richtung Slowenien in der Abfahrt Schachenwald. Eine Fahrspur ist da gesperrt. Und in Oberösterreich ist auch ein Unfall passiert. Den hat uns der Didi gemeldet. Auf der A7 in Richtung A1 auf Höhe Prinzer Genstraße. Da gibt es auch schon Stau bis auf die Hafenstraße.
2: Vorsicht, Blitzer.
4: Der Andi hat uns gemeldet, es wird zumindest, trotz der ganzen Unfälle, wird zumindest fleißig geblitzt.
1: Ja.
4: Der Andi hat uns gemeldet, A1 Richtung Wien, kurz vor der Raststation Ips. Und der Ferdinand hat da was gesehen auf der A21 in beide Richtungen nach der Ausfahrt Hochstraß. Danke euch allen fürs Melden. Eine gute und sichere Fahrt.
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1: Gleich 15 Uhr, einen schönen Dienstagnachmittag. Das österreichische Rockradio, wie das schon klingt. Ohne was könnte dieses österreichische Rockradio nicht existieren? Natürlich ohne eine eigene großartige Bühne. Auf den besten Festivals des Landes, zum Beispiel am Wiener Donauinselfest, sind wir heuer wieder mit dabei mit einem unfassbaren Line-Up. Und in dieses Line-Up werden wir gleich hineinhören. Also dranbleiben. Foo Fighters gibt's zuerst und jetzt Iron Maiden.

0: Die Foo Fighters und My Hero auf 88.6. Einen schönen Dienstagnachmittag. 11 Minuten nach 3 ist es.
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0: Ja, da kann man schon von Superlativen wie Beste und überhaupt sprechen, wenn man sich das Line-Up anschaut, das wir vom 3. bis zum 5. Juli auf die 88.6 Bank Austria Bühne bringen. Wir haben hier 3 Tage geballt von großartiger Musik, großartigen Bands und dürfen dann wieder diese Erfahrung machen, die wir in den letzten Jahren auch schon immer machen durften, nämlich dass 2 Dinge zusammenkommen. Rockfans, größtenteils ihr jetzt, die gerade zuhören, natürlich, natürlicherweise, die einfach freuen, ihre Bands zu hören und da eine großartige Zeit haben, dahin gehen mit einer Vorfreude und wissen, was sie erwartet. Aber ganz, ganz, ganz cool auch immer diese zweite Hälfte der Leute, nämlich die, die einfach so am Donauinselfest sind, ohne ein konkretes Ziel, die noch nie Rockbands und ein bisschen kräftigere Rockbands live auf die Bühne gehört haben und dann irgendwie durch Zufall vorbeikommen und das hören und gefesselt werden in dem Moment. Also dieser missionarische Charakter ist irgendwie auch ganz schön, dass wir den liefern dürfen und das werden wir aber sowas von tun bis zum zwischen dem 3. und 5. Juli. Unter anderem mit Bands wie dieser hier. Avatar am Freitag, den 3.7. bei uns auf der Radio 88.6 Bühne. Dann eine ganz, ganz, ganz großartige Band hier aus Wien, Heroes and Heroine. Ebenfalls schon am Freitag mit dabei, werden da die Bühne abreißen, unter anderem dann auch noch Airborne, die werden dann am 4.7. mit dabei sein. Und ein ganz besonderes Highlight am Sonntag. Um 21.40 Uhr eine Band, zu der viele von euch mitsingen und grölen, im besten Sinne des Wortes grölen werden, Feuerschwanz. Und die hören wir jetzt einmal in voller Länge mit. Die Hörner hoch! Und das wird vermutlich auch das Motto sein am Donauinselfest.

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1: Einen schönen Dienstagnachmittag, 15.23 Uhr ist es. Wir wagen noch einen Blick zum Wetter, der heute so, ja, so mittelsommerlich ist. Eigentlich sehr angenehme Temperaturen zwischen 22 Grad in Innsbruck. Der berühmte Innsbruck, wer kennt ihn nicht? Ich habe gerade einen Innsbruck in meiner Sprache. 22 Grad und Wolken in Innsbruck und 27 Grad in St. Pölten. Höchstwerte heute um die 28, also das ist der Zenit schon überschritten und eben nicht ganz so viel Sonnenschein wie in den letzten Tagen. Auch einmal ganz angenehm und der Blick auf den morgigen Mittwoch schaut hier ähnlich aus, sogar noch ein bisschen kühler. Bis zu 20 Grad, da wird sich's im Osten einpendeln, Österreichs im Westen sogar eher so um die 15 Grad und dazu auch immer wieder kleinere Regenschauer. Auch einmal ganz nett.

0: Nach Zams im Perjentunnel, da ist aktuell nur eine Spur frei. In Salzburg Sperre nach dem Unfall auf der A10 Richtung Villach. Der Tauerntunnel ist da gesperrt, der Rettungshubschrauber ist da noch immer im Einsatz. In der Steiermark Unfall auf der A9 Richtung Slowenien in der Abfahrt Schachenwald. Ein Fahrstreifen ist da gesperrt. Und in Oberösterreich, da hat es ja den Unfall gegeben auf der A7 in Richtung A1 Höhe Prinz-Eugen-Straße. Da gibt es immer noch Stau zurück bis zur Hafenstraße. Sonst schaut's gut, na gut, ich meine, das sind eh 4 ganz schöne Sachen. Ja. Sonst alles gut auf den Straßen, gute und sichere Fahrt.
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0: Die Proclaimers. I'm gonna be 500 miles, der Ohrwurm der Ohrwürmer auf 88.6. Ja, darf auch einmal sein. 15.35 Uhr ist es. Schon einige Stunden nachdem hier auf 88.6 die Temple Time, also die 88.6 Morgensendung on air geht und euch und alle in den Tag hineinführt, ganz wurscht, wie wir geschlafen haben. Mit der Temple Time kann nichts schief gehen. Und da gibt es verschiedenste Highlights, wie wir wissen. Und da hat jeder seinen Favoriten. Die einen sagen, das Rockroulette, auf das können sie gar nicht erwarten. Temples Kronjuwelen oder Temple Time, die Wörter rein. Mein persönlicher Favorit und der von vielen, vielen anderen hat etwas ganz Konkretes mit Stille in der Musik zu tun. Es geht um die großartige Rubrik.
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0: Weil ganz, ganz viele Songs so kleine Stellen haben, wo kurz mal keine Musik kommt. Das kann voll im Rhythmus sein, kann aber auch völlig random irgendwie einfach eine Stille sein. Und da gilt es bei Untaktbar zuzuhören und im richtigen Moment, wo die Musik wieder einsetzt, selber ein Geräusch oder einen Knall oder ein oder eben richtig mitzusingen, von sich zu geben. Klappt manchmal besser, manchmal schlechter. Da gibt es Runden, da hört man sich das Musikstück einmal an und denkt sich, wie soll das möglich sein, da irgendwie mitzukommen, ist reines Glück. Und dann gibt es solche, die klingen eigentlich einmal ganz einfach, wo man sich denkt, da muss ich eigentlich nur mitzuhören. Kann aber auch daneben gehen. Wir hören einmal in die heutige Folge, die heutige Ausgabe von 88.6 Untaktbar hinein.
4: Das geht ja gar nicht einfach.
5: Wir werden unser Bestes geben, dir zu beweisen, dass es schwierig ist.
3: Würfel halt einmal.
6: Alles, was nicht 100% Treffer ist, ist eine totale Niederlage. Mike.
3: Geht schon.
5: Ich hasse es.
4: Ich weiß gar nicht, was so.
6: Ja, 100% natürlich.
5: Okay.
3: Sarah, jetzt ist vorher wieder eingeatmet, aber egal.
5: Sarah, wenn ich es schaffe, dann ist es peinlich, wenn du es nicht schaffst.
3: Ja, ich weiß
5: nicht. Wie fühlst du dich?
3: Bewusst. Ja, nichts macht es einfach. Also ich fühle mich wie vor einem Bungee-Sprung. Ich will einfach runterspringen jetzt.
5: Hoffentlich hält das Seil.
6: Okay.
3: Ja, geht schon.
6: Ja, gut. Also, geht?
3: Mach.

0: paar Millimeter daneben, oder?
1: Ich glaube schon, dass das eher daneben war, ja?
2: Das war nicht.
1: Nein, ich glaube.
2: Ich bin zu schnell gesprungen.
1: Ich bin Köln.
0: Ich muss auch sagen.
2: Das ist, weil ich mich so konzentriert drauf habe, dass ich dein Geräusch nachmache.
0: In der Vorbereitung habe ich dich gefragt, Sarah, ist das nicht ein bisschen gar einfach? Und du sagst, nein, ich habe mir das gestern angeschaut, das war ziemlich schwer.
2: Ja. Schiat.
1: Oje.
3: Ja, so ist es nur. Diese Dinge sind nicht so einfach, wie man glaubt. Zuhören macht euch immer großen Spaß und man kann ja auch selber mitmachen vom Radiogerät. Also nochmal die wärmste Empfehlung, morgen wieder mit dabei zu sein, wenn es um kurz vor 6 in der Früh losgeht mit der 88.6 Timpel Time, weil dann kann am Tag eigentlich nichts mehr schiefgehen.

0: Armando Diao, Down in the Past. Hier ist 88.6 um 10 vor 4. Wir nähern uns dem späten Nachmittag. Dann schauen wir mal ganz kurz zum Wetter. Heute haben wir schon festgestellt, ganz so tropisch ist es nicht. Die Temperaturen bewegen sich zwischen 25 und 30 Grad. Und dazu haben wir in Österreich so eine Aufteilung zwischen ganz dem Westen, also Vorarlberg, Tirol, Salzburg, wo viele Wolken heute unterwegs sind. Da tut sich die Sonne sehr schwer oder versucht es nicht einmal, kann man ihr vielleicht auch vorwerfen. Und entsprechend dort einiges an Regenschauern auch unterwegs. Und je weiter wir Richtung Osten schauen, also Oberösterreich, Niederösterreich, Steiermark und Burgenland, da scheint zumindest die Sonne auch etwas ruhiger als in den letzten Tagen. Und morgen schaut es dann auch so aus. Noch einmal Zeit zum Durchlüften, mal ordentliches. Geht ja, wenn es dann ganz heiß ist, eh nicht mehr. Morgen ist Zeit dafür. Temperaturen zwischen 15 und 21 Grad, auch nicht schlecht. So viel zum Wetter. Damit schauen wir weiter zu Christina Adler und den Nachrichten.
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2: Beim Thema Geld und Finanzen haben viele Jugendliche in Österreich noch Aufholbedarf. Das geht aus dem neuen Jugendbericht hervor. Immer mehr unterschätzen vor allem Risiken im Internet, etwa durch unseriöse Kryptoangebote oder Betrugsmaschen auf Social Media. Und das kann schnell zu finanziellen Problemen führen. Laut Experten gehört Finanzbildung daher verbindlich im Schulunterricht verankert, um von Grund auf zu lernen, mit Geld umzugehen und bei schwindligen Investitionen kritisch zu sein. Die EU-Kommission rät Österreich und 8 weiteren Schengen-Staaten dazu, die Grenzkontrollen zu beenden. Die Länder sollten da auf Alternativen wie bessere regionale Zusammenarbeit setzen. Österreich kontrolliert derzeit weiterhin die Grenzen zu Tschechien, der Slowakei, Ungarn und Slowenien. Die EU selbst hat gestern den Weg für Abschiebezentren außerhalb Europas freigemacht. In die sollen Asylwerber kommen, wenn sie abgelehnt werden, aber nicht in ihre Heimatländer zurückgebracht werden können. Vor einer Betrugswelle rund um die Vignette warnt derzeit die ASFINAG. In den E-Mails wird behauptet, dass eine offene Mautforderung besteht und eine Strafe droht. Über einen Link sollen Betroffene dann eine angebliche Ersatzmaut bezahlen. Tatsächlich versuchen Betrüger dabei nur an persönliche Daten oder Kreditkarteninformationen zu gelangen. Die ASFINAG rät deshalb, weder Links anzuklicken noch Daten einzugeben. Und Fußball. Das ÖFB-Team muss bei der WM in 2 Wochen ohne Christoph Baumgartner auskommen. Der 26-Jährige hat gestern beim Aufwärmen vor dem Länderspiel eine Muskelverletzung im rechten Oberschenkel erlitten. Die heutigen MRT-Untersuchungen haben gezeigt, dass ein Einsatz bei der WM für ihn nicht möglich sein wird, so die Info des ÖFB.
0: Das gesamte Team von 88.6 wünscht Baumgartner gute Genesung und wünscht ganz, ganz viel Kraft. Apropos viel Kraft. Braucht man jetzt auch auf den Straßen in Österreich, liebe Alex, wie schaut's denn aus?
3: Was für eine wundervolle Überleitung. Ja, braucht man tatsächlich in Niederösterreich. Ein Unfall mit einem LKW ist passiert auf der A21 in Richtung Wien bei Heiligenkreuz im Baustellenbereich. Der Ferdinand hat uns auch gemeldet, er dauert schon eine Stunde länger und auch in der Gegenrichtung gibt es da viel Stau wegen Schaulustiger. Schon weiter nach Oberösterreich, ein weiterer Unfall mit einem LKW ist da passiert auf der A7 in Richtung A1 auf Höhe Prinz-Eugen-Straße. Da ist aktuell nur eine Spur frei und es dauert gut eine halbe Stunde länger. Da wo es geht, gute und sichere Fahrt.
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0: Und er wünscht einen wunderschönen Dienstagnachmittag. 15.56 Uhr ist es. Und wir starten hinein in die neue Stunde mit was Klassischem. Brahms. Na, Spaß. Queen, nicht ganz so klassisch. We are the Champions. Und jetzt geht's los mit den Red Hot Chili Peppers. Und by the way, let's rock.

Skelett und Monster auf 88.6. 11 Minuten nach 4 ist es. Und ja, es ist ein Satz, der bereits seit dem Jahr 1962 immer wieder auf den Radiostationen dieser Welt gesagt wurde. Und zwar, die Rolling Stones haben ein neues Album veröffentlicht und es gibt neue Songs von ihnen zu hören. Unfassbar, wie langlebig dieses Projekt ist. Und richtig, richtig schön auch zu hören, dass das neue Album, das aktuelle erschienene Album mit dem Titel Foreign Tongues, das am 10. Juli dann erscheinen wird. Alles, was wir bis jetzt daraus gehört haben, ja, man merkt, sie bleiben sich selbst treu, sie verändern sich nicht in irgendeine Richtung, die nicht mehr nach Stones klingt. Aber auch, ich finde es unfassbar inspirierend zu sehen, dass man nach all diesen Jahren sich noch weiterentwickelt, musikalisch. Und ja, kann man nur sagen, danke Stones, wieder mal. Hier sind sie mit einer Single-Auskopplung aus dem aktuellen Album Foreign Tongues, In the Stars.

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1: So, schauen wir uns das Wetter an. Es ist 16.21 Uhr und Dankeschön, lieber Alex. Ich habe gerade panisch herumgeschaut, weil ich habe mich selbst jetzt nicht gehört, weil ein Knopf nicht aktiviert war. Vielen, vielen Dank, dass du mir das Leben gerettet hast.
2: Sehr, sehr gerne. Ja, das kommt manchmal vor. Es sind ein paar Knöpfe in deinem Studio.
1: Stimmt, gell? Man ist ein bisschen in einem U-Boot. So. Oder in einem Raumschiff. Sonnenschein in der Osthälfte Österreichs. Fast überall, aber fast überall auch ein paar Wolken unterwegs. Das ist also der ganz sternenklare Himmel, ne? Ist jetzt immer besser. Der ganz blitzblaue Himmel ist heute in Österreich überall ein bisschen spärlich. Wolken gibt es überall. Regen und Gewitter, vor allem ganz im Westen. In Tirol, aktuell gerade um Innsbruck herum immer wieder kleinere Gewitter mit dabei. Die Temperaturen, die sind allerdings auf der sehr sommerlichen Seite zwischen 23 und 27 Grad. Und morgen wird es noch mal ein bisschen kühler. Da werden wir uns einpendeln zwischen 15 und 20 Grad und auch morgen wieder einiges an Wolken unterwegs in allen neuen Bundesländern, aber auch überall ein bisschen eine Sonne mit dabei. Und damit werfen wir einen Blick auf die Straßen. 16.22 Uhr, Alex Müller.
2: Ich muss jetzt einmal sagen, ich finde es wunderschön, wie schnell du dich gefangen hast. Wenn mir sowas passiert, dann brauche ich einmal 3 Moderationen, bis ich wieder normal bin in der Birne und bis ich wieder normal reden kann. Also das finde ich jetzt beachtlich, wirklich.
1: Dankeschön, du hast aber auch mal dreimal raten, wovon ich heute Nacht träumen werde.
2: Ja, das wahrscheinlich, ja. Also, wir schauen nach Wien. Der Jochen hat uns gemeldet. A22 in Richtung Tangente im Kaiser-Mühlen-Tunnel. Da hat es einen Unfall auf der linken Spur gegeben. Da bitte vorsichtig sein. Dann haben wir in Niederösterreich immer noch den Unfall mit dem LKW auf der A21 in Richtung Wien bei Heiligenkreuz im Baustellenbereich. Da ist immer noch die rechte Spur frei oder immer noch nur die rechte Spur frei. Aktuell dauert es eine Dreiviertelstunde länger. Und in der Steiermark, der Unfall passiert auf der A2 Richtung Klagenfurt bei Lafnitztal. Die linke Spur ist da blockiert. Auch da dauert es ein paar Minuten länger. Da wo es geht, gute und sichere Fahrt.
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0: Evolution und Sail. 88.6 hier um kurz nach 16:30.
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2: 16:49 Uhr, einen schönen Dienstagnachmittag. Wir schauen ganz kurz mal ins Wetter. Einiges an Sonne unterwegs, aber auch viele Wolken gelassen, Regen und Gewitter von sich, vor allem im Westen Österreichs, in Tirol und Vorarlberg. Morgen wird es dann insgesamt in ganz Österreich ein bisschen instabiler. Es geht einmal überall mit Regen los und im Laufe des Tages kommt dann ein bisschen eine Sonne dazu. Die Temperaturen werden morgen aber über 22 Grad nicht hinausgehen. Auch einmal ganz angenehm. Schauen wir weiter zu den Nachrichten.
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3: Die Wirtschaftskammer streicht jeden vierten Job in der Zentrale in Wien. Von den 800 Mitarbeiterinnen und Mitarbeitern sollen bis Ende 2027 200 gehen. Das hat die neue Wirtschaftskammer-Chefin Martha Schulz vor kurzem angekündigt. Die Wirtschaftskammer begründet den Schritt mit geplanten Einsparungen. Der Made-in-Europe-Bonus für europäische Bauteile bei Photovoltaikanlagen soll künftig Pflicht werden. Das hat Wirtschaftsminister Wolfgang Hartmannsdorfer heute angekündigt. Konkret soll eine Made-in-Europe-Pflicht für Wechselrichter eingeführt werden. Außerdem sollen PV-Anlagen ab 2027 nur noch gefördert werden, wenn sie auch einen Batteriespeicher haben. Die entsprechende Gesetzesänderung soll kommende Woche den Koalitionspartnern vorgelegt werden. Ab nächster Woche wird es wieder laut am Himmel. Die Eurofighter-Piloten des Bundesheers trainieren erneut Überschallflüge. Vom 8. bis 19. Juni sind jeweils 2 Flüge am Tag zwischen 8 und 16 Uhr geplant. Unterwegs sind die Abfangjäger in ganz Österreich, außer in großen Städten sowie in Tirol und Vorarlberg.
1: Die gute Nachricht zum Schluss.
3: Forschern in den USA ist es nun gelungen, einen neuen Impfstoff im Kampf gegen Hautkrebs zu entwickeln. Das Besondere, der Impfstoff wird an den Tumor des jeweiligen Patienten ganz persönlich angepasst. Noch ist das Ganze nicht zugelassen, aber erste Ergebnisse könnte es noch heuer geben. Ein Hoffnungsschimmer für viele, denn in Österreich bekommen jährlich rund 2000 Menschen die Diagnose Hautkrebs.
2: Dankeschön. Alex Müller, wir werfen einen Blick auf die Straßen. Wie schaut's aus?
4: In Niederösterreich, der Unfall mit dem LKW auf der A21 in Richtung Wien bei Heiligenreuz im Baustellenbereich. Der LKW wird jetzt entfernt, aber es dauert immer noch gut 20 Minuten länger. Dann schauen wir weiter auf die S4. Der Bernhard und der Thomas haben uns gemeldet, in Richtung Wien beim Knoten Wiener Neustadt gibt Stau und gut eine Viertelstunde 20 Minuten plus. In der Steiermark ein Unfall passiert auf der A2 Richtung Klagenfurt bei Lafnitztal. Die linke Spur ist da blockiert. Der Stupsi hat uns gemeldet, A2 Richtung Wien zwischen Hartberg und Leupersdorf. Auch da dauert es gut 20 Minuten länger. Und in Wien haben wir immer noch den Unfall auf der A2 Richtung Tangente im Kaisermühlentunnel. Auf der linken Spur ist der passiert. Da dauert es gut eine Viertelstunde länger.
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2: Und du wünschst einen wunderschönen Dienstagnachmittag, 16.56 Uhr ist es. Wir sprechen gleich über das Best-of nächste Woche und was ihr tun könnt, dass dort eure Wunschsongs laufen und vor allem in eurer Wunschreihenfolge, auch nicht unentscheidend. Worum es geht, was das Thema ist und was ihr tun könnt, beziehungsweise eigentlich auch ein bisschen müsst, sprechen wir gleich. Davor geht's zu Phil Tellis und jetzt Volbeat mit Danko Jones.

0: die Fratelli. So, jetzt habe ich noch mitgesungen und das Mikrofon zu früh angeschalten. Ja, passiert einem auch, wenn man hier arbeitet. 4 Minuten nach 5 ist es.
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0: Ja. Und zwar nächste Woche, am 14.06., weil wir ja dann schon so richtig im Sommer sind und es auch nicht mehr die ersten Sommertage sind, sondern ja, dann ist er wirklich da. Unser Thema, Summer lustig. Und dabei sei der Witz noch einmal ein bisschen präziser erklärt. Summer ist mit U geschrieben, also Summer, das englische Wort Summer. Summer lustig, wir suchen Songs mit sommerlichen Begriffen drinnen. Und diese Songs kommen, wie gewohnt, beim 88.6 Best Of von euch. Wir freuen uns sehr, von euch Songsvorschläge zu bekommen, von Songs, wo im Text oder im Titel etwas Sommerliches vorkommt. Irgendetwas, was mit dem Thema Sommer zu tun hat, Sprache, ganz egal. Und das schickt ihr uns zum Beispiel per WhatsApp oder per Kommentar unter unserem Facebook- oder Instagram-Kanal, wie es euch am liebsten ist. Wir freuen uns dann sehr, ab nächster Woche diese Songs euch zu präsentieren und zum Voting auf die Website zu stellen, auf radio88.6.at. Da wählt ihr dann eure persönlichen Top 5 aus, wie immer. Und das Ergebnis gibt es dann am eben übernächsten Sonntag, also 14.06. ab 13 Uhr bei der Lü im 88.6 Best of. Und jetzt zur Inspiration, was so ein Song sein könnte, gleich einmal ein Beispiel hier von Nightwish, und zwar dieses schöne Stück Musik hier, Sleeping Sun.

Ozzy Osbourne und Crazy Train auf 88.6 um 16:45 an diesem Dienstag. Schön, dass ihr mit dabei seid. Was haben wir da jetzt für euch? Five Finger Death Punch und A Little Bit Off.

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1: Wir sind definitiv im Sommer angekommen, kann man auf jeden Fall so sagen. Denn wenn selbst die kühleren Tage knapp 30 Grad und viel Sonnenschein haben, dann ist man definitiv irgendwie im... Ich kriege ein Nicken von der Alex, ja, sehr gut. Im Sommer angekommen, Höchstwerte heute um die 28, 29 Grad. Momentan haben wir uns so zwischen 25 und 27 eingependelt. Dazu viel Sonnenschein und ein paar kleinere Wolken. Regen nur ganz im Westen Österreichs. Morgen dann Regen in ganz Österreich, zumindest am Anfang des Tages. Und dann setzt sich die Sonne nach und nach durch bei Höchstwerten zwischen 15 und 21 Grad. Damit schauen wir auf die Straßen. Alex Müller, du hast den Überblick.
2: Ja, das wird recht kurz, das freut mich. Auf den Hauptverbindungen natürlich auf der Tangente in Linz auf der A7 und die Jennifer hat uns gemeldet in Niederösterreich, A2 in Richtung Wien ab Wiener Neustadt. Da gibt es so einen Stau von einer Viertelstunde vor der Baustelle.
3: Vorsicht, Blitzer!
2: Der Günther hat auch was gesehen auf der A1 in Richtung Salzburg beim Knoten Steinhäusl. Da wird geblitzt, da bitte nicht zu schnell. Danke euch beiden fürs Melden. Eine gute und sichere Fahrt.
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Bon Jovi, You Give Love a Bad Name. Hier ist 88.6 um 17.35 Uhr an diesem Dienstag, dem 2. Juni. Schön, dass ihr mit uns gemeinsam diesen Nachmittag verbringt. Jetzt zu einer Coverversion eines Klassikers, die vielleicht zu den besten Coverversionen überhaupt in unserem Genre zählt. Wenn man sagen muss, dass das Marilyn Manson ja öfter schon einmal passiert ist, auch mit Tainted Love. Jetzt aber hören wir erst einmal Sweet Dreams Are Made of This.

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2: 10 Minuten vor 6 ist es einen schönen Vorabend, einen schönen Endspurt in Richtung Feierabend sogar. Die Temperaturen sind schon langsam im Begriff des Sinkens. Um die 20 bis 25 Grad haben wir uns eingeloggt. So. Sonnenschein in Oberösterreich und im Wiener Becken im Großen und Ganzen schaut es noch ganz gut aus, aber ansonsten schon mehr Wolken. Das wird in den nächsten Stunden sich auch nicht groß ändern. Und einiges an Regen und Gewittern auch mit dabei, wenn man ganz in den Westen Österreichs schaut. Morgen, ja, es ist schon eine kleine Vorschau auf morgen. Morgen haben wir dann auch wieder einiges an Regen, erst einmal in der ersten Tageshälfte. Die Sonne schafft es dann trotzdem immer wieder einmal durch, aber eben nur zwischendurch. Morgen wird es den ganzen Tag erst einmal ein bisschen kühler bleiben, zwischen 15 und 20 Grad und immer wieder ein bisschen durchwachsen in Form von Regen und kleineren Gewittern.
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4: Das Leben in Österreich ist wieder etwas teurer geworden. Die Inflation ist im Mai erneut angestiegen auf 3,7%, also um 0,3% mehr als noch im April, wie die Daten der Statistik Austria heute zeigen. Hauptgründe für den Anstieg sind laut den Statistikern vor allem die höheren Preise für Dienstleistungen, etwa Flugtickets, aber auch bei Industriegütern. Bei der Energie gibt es dagegen leichte Entspannung. Diesel und Heizöl sind zuletzt etwas günstiger geworden. Die Wirtschaftskammer streicht jeden vierten Job in der Zentrale in Wien. Von den 800 Mitarbeiterinnen und Mitarbeitern sollen bis Ende 2027 200 gehen. Das hat die neue Wirtschaftskammer-Chefin Martha Schulz vor kurzem angekündigt. Die Wirtschaftskammer begründet den Schritt mit geplanten Einsparungen. Vor 2,5 Jahren ist der neue österreichische Reisepass eingeführt worden und nun ist das 2-millionste Exemplar ausgestellt worden. Innenminister Gerhard Karner betont, dass der neue Reisepass laut internationalen Analysen zu den sichersten Reisedokumenten weltweit zählt. Das Innenministerium rät Reisenden dazu, gerade jetzt in der beginnenden Sommerurlaubssaison die Gültigkeit ihres Reisepasses rechtzeitig zu überprüfen.
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4: Forschern in den USA ist es nun gelungen, einen neuen Impfstoff im Kampf gegen Hautkrebs zu entwickeln. Das Besondere, der Impfstoff wird an den Tumor des jeweiligen Patienten ganz persönlich angepasst. Noch ist das Ganze nicht zugelassen, aber erste Ergebnisse könnte es noch heuer geben. Ein Hoffnungsschimmer für viele, denn in Österreich bekommen jährlich rund 2000 Menschen die Diagnose Hautkrebs.
2: Dankeschön, Christina Adler. Damit einen ganz lieben Gruß ins Auto um 17.53 Uhr. Alex Müller, wie schaut's aus auf den Straßen?
5: Der wird recht entspannt, außer natürlich auf den Hauptverbindungen gibt's keine außergewöhnlichen Staus auf den Straßen laut Polizei. Eine gute und sichere Fahrt.
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2: Zwei mickrige oder eineinhalb mickrige Minuten sind es noch bis 18 Uhr und dann ist große Feierabendstunde. Die feiern wir gemeinsam mit dem Sixo Rock Song, jeden Tag ein anderer. Und da richten wir uns heute nach dem Thema des Best-of in der übernächsten Woche, also am 14.06., wo es bei uns heißt Summer Lustig. Summer, bitte mit U geschrieben, weil Summer, das englische Wort für Sommer. Ja, das erste Best-of, das so richtig im offiziellen Sommer stattfindet. Entsprechend suchen wir da Songs mit Titeln, die irgendwie etwas mit Sommer zu tun haben. Ganz wurscht, ob auf Englisch, Deutsch oder auf Ungarisch oder Französisch, wie es euch am liebsten ist. Wo ihr vielleicht euren Sommer am liebsten verbringt, gerne per WhatsApp an die 0676 83 88 6 100 oder unter das Facebook-Posting oder unter das Instagram-Posting. Wir finden eure Vorschläge auf jeden Fall. Ein sehr schöner kam von der Gabi und das wird heute der Sixer Rock Song. Fahr in Urlaub mit Amstrad.

The Animals, The House of the Rising Sun auf 88.6. Am Dienstagabend, 13 Minuten nach 6 ist es, und wir werfen einen Blick auf den nächsten Dienstag. Da findet ein Konzert in Wien statt, an das werden sich viele, viele tausend Menschen noch ihr Leben lang erinnern. Und zwar Linkin Park spielen in Wien im Ernst-Happel-Stadion ein riesengroßes Konzert. Und wir haben Tickets für euch, und jetzt bitte aufpassen, es sind nicht nur irgendwelche Tickets irgendwo in diesem Raum. Es sind auch keine Tickets in der ersten Reihe, sondern es sind genau gesagt Tickets vor der ersten Reihe. Also es ist wirklich dieser Pit Zero, wie man sonst auch oft immer sagt, aber From Zero natürlich, weil es bei Linkin Park wegen dem aktuellen Album so gut passt, für dort drinnen, also für den ultimativen Bereich vorne an der Bühne zwischen den Gittern, da haben wir Tickets für euch, und die gibt es zu gewinnen. Und die Voraussetzung dafür, dass ihr die gewinnt, ist, dass ihr in den nächsten Tagen ziemlich fleißig Radio 88.6 hört. Also, für diesen vorderen Bereich des Tickets könnt ihr gewinnen. Wir werden sie nächsten Dienstag verlosen, und ihr werdet am Montag in der Früh Infos bekommen, wie ihr sie gewinnen könnt. Also, unbedingt dranbleiben in den nächsten Tagen. Und wir drücken euch ganz, ganz, ganz fest die Daumen, dass ihr mit dabei sein könnt bei Linkin Park, wenn sie nächste Woche Dienstag im Wiener Ernst-Happel-Stadion spielen werden. So, und jetzt werden wir unsere Vorfreude auf dieses Konzert noch einmal ein bisschen auf die Spitze bringen, nämlich indem wir sie hören. Linkin Park, Unshatter. 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
1: Kommt schon eine ziemliche Abkühlung morgen für sommerliche Verhältnisse zwischen 15 und 20 Grad. Die Höchstwerte dazu, einiges an Regen, vor allem so am Anfang des Tages und am Nachmittag kommt immer wieder die Sonne durch. In allen Bundesländern allerdings wird der Regen immer wieder griffbereit bleiben. Morgen auf jeden Fall mal ein Tag, wo man richtig schön durchlüften kann. Einen lieben Gruß ins Auto. Im Großen und Ganzen schaut es schon ganz gut aus. Wir haben noch ein bisschen einen Stau so auf den typischen neuralgischen Punkten. Einmal in Wien auf der A23, der Südosttangente in beide Richtungen. 15 Minuten plus und in Linz auf der A7 Richtung Auffahrt auf die A1. Gute und sichere Fahrt.
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0: Nirvana und About a Girl auf 88.6 an diesem Dienstagabend. Kurz nach 7:30 ist es.
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0: Am 15.07. ist es soweit. My Chemical Romance spielen live in Florenz und wir bringen euch dorthin. Wir wissen, dass wir ganz viele Chemical Romance Fans unter unseren Hörerinnen und Hörern haben. Entsprechend haben wir ein Paketchen geschürt, das es in sich hat, nämlich euch. Und zwar in Form von Flug nach Florenz, Flug zurück, Hotelzimmer in Florenz und natürlich Tickets für das Konzert von My Chemical Romance dort. Übernachten werdet ihr im Hotel Palazzo Lorenzo Firenze und was ihr dafür tun müsst, ist gar nicht einmal so sehr die Welt. Wir wollen einfach eine kurze Sprachnachricht von euch bekommen an die 0676 83 88 6 100 und in dieser Nachricht erzählt ihr uns, warum genau ihr die Tickets zu My Chemical Romance bekommen solltet. Und vielleicht, was euch ein bisschen damit verbindet schon, habt ihr schon eine lange Geschichte mit ihnen, kennt ihr sie erst ganz kurz. Das eine oder das andere sind kein Ausschluss dafür, dass ihr diese Tickets bekommt. Eine sehr, sehr schöne Geschichte haben wir bekommen, zum Beispiel vom Manuel, wo ich selber auch so ein bisschen mitleben kann, ehrlich gestanden.
5: Ich verbinde mit der Band eigentlich sehr viel, weil ich schon seit frühester Jugend immer am Skateplatz so als junger Punk MCR gehört habe, vor allem das Black Parade Album. Meine Freundin zeitgleich auch wenn wir uns noch nicht gekannt haben. Und warum gerade ich diese Reise gewinnen möchte, ist folgendes. Und zwar, meine Freundin und ich haben einen Tag vor dem Konzert, nämlich am 14. Juli, unseren 7. Jahrestag. Und passend zu dem Album, das wir als Jugendliche beide gehört haben, wäre das halt perfekt. Also ich würde mich sehr freuen.
0: Ja, drücken wir dem Manuel natürlich die Daumen. Wenn ihr eine Geschichte habt, wie gesagt, zu My Chemical Romance und warum ihr dieses Paket, die Reise nach Florenz, unbedingt haben solltet, dann lasst sie uns gerne erfahren. 0676 83 88 6 100.

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1: Morgen eine kleine Pause vom Hochsommer. Temperaturen morgen zwischen 15 und 20 Grad. Das ist nicht nichts, aber es ist auch nicht heiß. Und dazu Sonnenschein eher am Nachmittag. Am Vormittag werden uns eher Wolken und Regen begleiten. Am Nachmittag ist dann ein bisschen ein Sonnenschein auch mit dabei. Aber auch am Nachmittag immer wieder Wolken, vereinzelt Regenschauer, vor allem im Westen Österreichs und im Hügel- und Bergland.
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3: Österreichs Gefängnisse sind weiterhin überfüllt. Derzeit sitzen mehr als 9.100 Menschen in Haft. Die Auslastung liegt bei über 108%. Die Info heute aus dem Justizministerium. Besonders angespannt sei die Lage im neuen Wiener Jugendgefängnis am Münichplatz. Dort mussten teilweise zusätzliche Betten in Zellen aufgestellt werden. Und während die Zahl der Insassen steigt, bleibe der Personalstand gleich niedrig. Das gehe sich auf Dauer nicht aus, kritisiert die Volksanwaltschaft. In der Chemieindustrie verhandeln Gewerkschaften und Arbeitgeber aktuell wieder über einen neuen Kollektivvertrag. Die Runde heute ist bereits die 7. Letzte Woche hat es in den Unternehmen mehrstündige Warnstreiks gegeben, zu denen die Gewerkschaft aufgerufen hatte. Weil sie eine Cannabis-Plantage betrieben haben, sind 3 Pensionisten in Eisenstadt teils zu mehrjährigen Haftstrafen verurteilt worden. Laut Gericht sollen die Männer im Burgenland rund 70 Kilo Cannabiskraut produziert und den Großteil davon in Wien verkauft haben. Die Indoor-Plantage zählte etwa 900 Pflanzen. Die Urteile sind noch nicht rechtskräftig.
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3: Forschern in den USA ist es nun gelungen, einen neuen Impfstoff im Kampf gegen Hautkrebs zu entwickeln. Das Besondere, der Impfstoff wird an den Tumor des jeweiligen Patienten ganz persönlich angepasst. Noch ist das Ganze nicht zugelassen, aber erste Ergebnisse könnte es noch heuer geben. Ein Hoffnungsschimmer für viele, denn in Österreich bekommen jährlich rund 2000 Menschen die Diagnose Hautkrebs.
1: Dankeschön, Christina Adler. Auf den Straßen schaut es mittlerweile gut aus. Ihr kommt in ganz Österreich gut an euer Ziel. Hoffen wir, dass es auch so bleibt. Fahrt weiterhin ganz vorsichtig. Wir wünschen euch eine gute und sichere Weiterfahrt.
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1: Ich wünsche dir einen schönen Dienstagabend. Es ist der 2. Juni, 5 Minuten vor 7. Und wenn ihr nicht nur Live-Musik mögt, sondern auch gerne mal in einem Museum vorbeischaut und das gerne miteinander kombinieren wollt, dann bleibt dran. Haben wir gleich was für euch. Jetzt gibt es erst einmal Guns N' Roses und Green Day. 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

Guns N' Roses, Paradise City um 7:04. Und jetzt aufgepasst, alle Musikfans, die das auch gerne einmal live erleben. Am 6.6., also in 4 Tagen, findet im Eisenach Museum Schwechat das großartige Rock im Museum statt mit einem gigantischen Line-Up von Oscar, Stevo and the Shotlights, Vladivostoks und Wolverine. Und wir haben Tickets für euch und die gibt es jetzt zu gewinnen. Wir wollen ein Emoji von euch bekommen, ganz einfach und unkompliziert. Ein Emoji, das irgendetwas zu tun hat mit dem Thema Museum. Welche Art von Museum, welches Thema bleibt völlig euch überlassen. Wir wollen das per WhatsApp an die 0676 83 88 6100. Und wenn ihr Zeit und Lust habt, eben am 6.6.26, dann drückt mal euch die Daumen. Und wir hören einen Teil des Lineups jetzt gleich hier. Und zwar Wolverine, The Drugs, The Love and The Pain werden auch live dabei sein.

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1: 19:24 Uhr, ist es einen schönen Dienstag. Wir schauen ganz kurz zum Wetter von morgen. Weniger Sonnenschein, wenn dann am Nachmittag. Einiges an Regen mit dabei morgen außerdem, über den ganzen Tag verteilt und entsprechend auch ein bisschen kühlere Temperaturen zwischen 15 und 22 Grad. Das ist eine richtig frühlinghafte Mischung am Anfang des Sommers. Auf den Straßen schaut es ruhig und gut aus und sind keine neuen Stau-, Blitzer- oder Unfallmeldungen gemeldet worden. Wir hoffen, dass es auch so bleibt. Fahrt weiterhin vorsichtig. Gute und sichere Fahrt.
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Blink 182, I miss you auf 88.6 und von der einen, ja, eigentlich Punkband, auch wenn nicht jeder Song so punkig klingt, aber Blink 182 kann man auf jeden Fall sagen, zu einer anderen, mit einem komplett anderen Sound, vor allem mit einem Song, der doch schon 3 Jahrzehnte zurückliegt, Bad Religion mit vermutlich ihrer bekanntesten Scheiben, Punkrock-Song.

0: die Cranberries mit Zombie auf 88,6 und 10 vor, also 11 vor 8. Und da schauen wir ganz kurz aufs Wetter von morgen. Wird ein bisschen durchwachsen werden. Jetzt im Vergleich zu den vielen sommerlichen Tagen haben wir morgen erst einmal am Anfang viel Regen. Der verzieht sich dann im Laufe des Tages, kommt aber immer wieder mal stellenweise zurück. In Tirol, Vorarlberg, Salzburg zum Beispiel sollte der Regenschirm griffbereit bleiben. Aber auch die Sonne hat ein bisschen was mitzureden morgen. Das Ganze bei etwas kühleren Temperaturen zwischen 16 und 22 Grad. Christina Adler, bitte. Hier sind die Nachrichten.
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2: Die steigenden Temperaturen sind für Schülerinnen und Schüler kaum zu ertragen. Laut einer aktuellen Studie empfinden 88% die Hitze im Klassenzimmer als Belastung. Viele klagen über Konzentrationsprobleme, Müdigkeit oder Kopfschmerzen. Forschende warnen, dass Hitzetage mit Temperaturen über 30 Grad durch den Klimawandel künftig nicht nur im Juni, sondern auch im Mai und September häufiger werden könnten. Nun sollen Lösungen erarbeitet werden, wie etwa Investitionen in die Gebäudeinfrastruktur, besseren Sonnenschutz und Klimasysteme. Das Leben in Österreich ist wieder etwas teurer geworden. Die Inflation ist im Mai erneut angestiegen auf 3,7%, also um 0,3% mehr als noch im April, wie die Daten der Statistik Austria heute zeigen. Hauptgründe für den Anstieg sind laut den Statistikern vor allem die höheren Preise für Dienstleistungen, etwa Flugtickets, aber auch bei Industriegütern. Bei der Energie gibt es dagegen leichte Entspannung. Diesel und Heizöl sind zuletzt etwas günstiger geworden. Vor einer Betrugswelle rund um die Vignette warnt derzeit die ASFINAG. In den E-Mails wird behauptet, dass eine offene Mautforderung besteht und eine Strafe droht. Über einen Link sollen Betroffene dann eine angebliche Ersatzmaut bezahlen. Tatsächlich versuchen Betrüger dabei nur an persönliche Daten oder Kreditkarteninformationen zu gelangen. Die ASFINAG rät deshalb, weder Links anzuklicken noch Daten einzugeben.
0: Dankeschön. Und der Blick auf die Straßen um kurz vor 8 schaut auch gut aus. Keine neuen Staublitzer oder Unfallmeldungen. In diesem Sinne, eine gute und sichere Weiterfahrt.
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0: Der Hannes hat's bei sich zu Hause gemacht. 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